0: Demonstrationen zum Grundgesetz-Ehrentag laufen schon seit 18. Mai und gehen noch bis Ende des Monats weiter. Das Motto: ganz Deutschland krempelt die Ärmel hoch. Organisiert von Vereinen, Unternehmen und Kommunen gibt es im ganzen Land Aufräumaktionen in Seniorenheimen. Bäume werden geschnitten oder Sportplätze auf Vordermann gebracht. In Zeiten wie diesen würden viele Menschen nach Halt und Orientierung suchen. Genau darum soll es gehen, hatte Steinmeier zum Auftakt erklärt.
1: Die SPD ist bereit zu Kompromissen bei den großen Reformen. Dieses Zeichen hat Parteichef Klingbeil nun an die Union gesendet. Die Blockaden in unserem Land sollen überwunden werden, sagte er der Rheinischen Post. Für die SPD sei dabei entscheidend, dass es gerecht zugeht. Im Koalitionsausschuss will die Regierungskoalition bis zur Sommerpause über den grundlegenden Reformen entscheiden. Auf der Erlanger Bergkirchweih sollen keine sexistischen Lieder mehr gespielt werden. Die Stadtverwaltung hat Festwirten und Bands eine Liste mit 12 Titeln geschickt, die sie meiden sollen. Darunter Skandal im Sperrbezirk, Laila und mehrere Mickey Krause-Songs. Die Stadt betont, es handle sich nicht um ein Verbot, sondern um eine Empfehlung. Die Zweitliga-Fußballer aus Fürth haben das Relegationshinspiel verloren. Nach dem 0:1 bei Drittligist Essen wird die Luft dünn für das Kleeblatt. Das Rückspiel steigt am Dienstag in Fürth. Heute steht das große DFB-Pokalfinale auf dem Programm. Der FC Bayern trifft in Berlin auf den VfB Stuttgart. Bayern-Coach Schwarz & Company.
2: Das bleibt einfach ein historischer Moment, wenn man diese Pokal in die Luft stehen kann.
1: Anstoß ist um 20 Uhr.
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1: Kaum Wolken sind am Himmel zu sehen. Es ist sternenklar mit Tiefstwerten zwischen 13 und 6 Grad. Tagsüber wird es dann richtig sommerlich mit viel Sonne und die Temperaturen steigen auf 23 bis 29 Grad. Im Süden ist etwas Wind mit dabei. An den Pfingsttagen verwöhnt uns die Sonne weiterhin. Geringes Schauer- und Gewitterrisiko gibt es am ehesten am Pfingstsonntag im Bergland. Die Temperaturen, die steigen noch etwas an.
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4: Pfingstsamstag, schönen guten Morgen, ich bin Uli Florl. Heute, wir gehen mal die ganzen Tage so durch, ne? Heute am Tag des Titelsongs. Das sind die Songs, die nicht nur gute Laune machen, sondern einem ganzen Album auch den Namen geben. Habe ich welche im Angebot? Mit absoluter Sicherheit. Gleich für euch auf Arabella.

Guten Morgen am Samstag, hier ist Arabella. Vielleicht seid ihr heute oder die kommenden Tage auf dem Weg nach Italien. Kurzer Sprung in den Pfingstferien, Bayern hat die Koffer gepackt und los geht's. Aber ich habe einen kleinen, aber wichtigen Urlaubsservice für euch. Denn in Italien gilt inzwischen öfter mal, wer unvorbereitet ist, zahlt drauf. In Venedig zum Beispiel kostet der Besuch für Tagestouristen in die Stadt Eintritt. Regulär sind es 10 Euro aktuell. Günstiger wird's, wenn ihr früh genug bucht. In Rom ist der Trevi-Brunnen nicht mehr einfach nur ein kurzer Abstecher wie früher, sondern nur noch mit Ticket zugänglich. Und auch in Verona läuft selbst die berühmte Julia inzwischen mit Zeitslot. Also Italien versucht den Massentourismus so ein bisschen besser zu steuern mit Reservierungen, mit Besucherlimits, mit Eintrittsgebühren. Außerdem, Rauchen ist in vielen Städten und an etlichen Stränden verboten oder wenigstens stark eingeschränkt. Muscheln, Sand oder Steine als Souvenir mitzunehmen, das kann richtig teuer werden. Und falls ihr in Italien mit dem E-Scooter fahren wollt, da gelten neue Vorschriften mit Helmversicherung und Kennzeichen. Und in Florenz sind Leihroller gleich ganz rausgeflogen. Also, das heißt unterm Strich, ja, Italien bleibt natürlich unser Traumziel, aber ja, ein bisschen Vorbereitung spart Nerven, Zeit und am Ende vielleicht auch Geld. So oder so wünsche ich euch eine gute Fahrt, falls ihr fahrt, und entspannte Pfingstferien mit wunderschönen Momenten. Und den passenden Soundtrack dazu, den gibt's von uns hier auf Arabella. 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
1: Kaum Wolken sind am Himmel zu sehen. Es ist sternenklar mit Tiefstwerten zwischen 13 und 6 Grad. Tagsüber wird es dann richtig sommerlich mit viel Sonne und die Temperaturen steigen auf 23 bis 29 Grad. Im Süden ist etwas Wind mit dabei. An den Pfingsttagen verwöhnt uns die Sonne weiterhin. Geringes Schauer- und Gewitterrisiko gibt es am ehesten am Pfingstsonntag im Bergland. Die Temperaturen, die steigen noch etwas an.
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Pfingstsamstag hier bei uns auf Arabella Bayern. Kennt ihr diese Songs, bei denen ihr so nach den ersten paar Sekunden sofort wieder ein ganz bestimmtes Gefühl habt? Genau so einer ist I Swear. War ursprünglich zunächst mal ein Country-Hit von John Michael Montgomery. Aber so richtig groß ist der Song für viele erst geworden durch All for One. Die vier haben ihrer Ballade 1994 ihren unverwechselbaren R&B-Sound verpasst und daraus ist ein Welthit geworden. Platz 1 in Deutschland, den USA, Österreich und der Schweiz, dazu Millionenverkäufe und sogar ein Grammy. Also kein Wunder, dieser Song ist eine einzige große Liebeserklärung. Ehrlich, gefühlvoll und ziemlich zeitlos. Hier sind All for One auf Arabella Bayern mit I Swear. 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
1: Ich bin Justin Hamm. In Apotheken sollen Patientinnen und Patienten künftig mehr Leistungen wie Impfungen, Vorsorge und Tests bekommen können. Das sieht ein Gesetz der schwarz-roten Koalition vor, das der Bundestag nun beschlossen hat. Gesundheitsministerin Wagen sagte, das Gesetz stärke die Apothekenlandschaft auch finanziell und sorge für weniger Bürokratie. Konkret sollen Apotheken neben Impfungen auch neue Leistungen zu Vorbeugung und Früherkennung anbieten können, etwa für Herz-Kreislauf-Erkrankungen, Diabetes und rund ums Rauchen. Beim heutigen ersten bundesweiten Ehrentag zum Geburtstag des Grundgesetzes soll das Ehrenamt in den Fokus gerückt werden. Das ist der Plan von Bundespräsident Steinmeier. Die Stiftung für Engagement und Ehrenamt beklagt zu viel Bürokratie. Viele Vereine müssten ohne hauptamtliche Unterstützung über 6 Stunden Verwaltungsarbeit pro Woche leisten. Das sei zu viel. In Deutschland sind rund 27 Millionen Menschen ehrenamtlich tätig. Eine riesengroße Rauchwolke hat sich am Abend über Nürnberg gebildet. Der Grund: das Dach einer Schulturnhalle war in Brand geraten. Feuerwehr, Rettungsdienst und das Technische Hilfswerk sind immer noch mit rund 200 Kräften im Einsatz. Verletzt wurde ersten Erkenntnissen zufolge niemand. Wegen einer massiven Rauchentwicklung drücke sich der Qualm in die umliegenden Straßen, heißt es. Die Feuerwehr warnt ausdrücklich vor dem Einatmen der Rauchgase. In der Relegation zur zweiten Fußball-Bundesliga hat Fürth keinen guten Start erwischt. Das Hinspiel gegen Drittligist Essen haben die Mittelfranken mit 0:1 verloren. Fürth-Torjäger Noel Foodcoin blieb bei Sky aber optimistisch.
2: Wenn es 0:0 ausgeht, dann kann sich keiner beschweren am Ende des Tages. Die machen ein Standardtor, die kommen jetzt zu uns nach Hause. Und wir sind heimstark und ich bin guter Dinge, dass wir es zu Hause ziehen werden.
1: Das Rückspiel in Fürth findet am Dienstag statt.
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1: Kaum Wolken sind am Himmel zu sehen. Es ist sternenklar mit Tiefstwerten zwischen 13 und 6 Grad. Tagsüber wird es dann richtig sommerlich mit viel Sonne und die Temperaturen steigen auf 23 bis 29 Grad. Im Süden ist etwas Wind mit dabei. An den Pfingsttagen verwöhnt uns die Sonne weiterhin. Geringes Schauer- und Gewitterrisiko gibt es am ehesten am Pfingstsonntag im Bergland. Die Temperaturen, die steigen noch etwas an.
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3: Schön, dass ihr noch wach seid oder schon wach seid. Je nachdem. Es ist Pfingstsamstag, 3:15. Schönen guten Morgen. Die perfekte Uhrzeit für alle, die entweder noch mitten im Abend stecken oder schon erstaunlich früh in den Tag starten. So oder so, bei uns seid ihr richtig herzlich willkommen hier bei uns auf Arabella.

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1: Annemann, Sie

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1: Es hat so lange gedauert, aber endlich gibt es Neues aus dem Star Wars Universum. Läuft in dieser Woche an in unseren bayerischen Kinos The Mandalorian and Grogu. Helen Martin aus der Arabella Kinoredaktion hat den Film schon gesehen.
2: Das Imperium ist gefallen. Die neue Republik versucht sich das zu bewahren, was sich die Rebellion erfolgreich erkämpft hat.
3: 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Es geht darum, einen weiteren Krieg zu verhindern.
2: Zur Unterstützung ist Din Djarin da. 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Mit dabei sein junger Schützling Grogu.
4: Bevor es losgeht, überprüfst du deine Rüstung. Das Kind wird Jahrhunderte länger leben als ich. Ich werde nicht immer da sein, um ihn zu beschützen.
2: Die beiden bekommen den Auftrag, Rotter den Hutten zu retten.
4: Ich brauche eine Information.
5: Wow, dafür sage ich dir alles, was du willst.
4: Ich suche einen Hutten.
5: Für heute geschlossen, danke.
2: Doch es gibt sie noch, die imperialen Kriegsherren, die in der Galaxis zerstreut sind. Und die versuchen, wieder an die Macht zu kommen.
6: Du wirst leiden, dann ist er dran.
2: Die Mission ist klar.
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2: The Mandalorian and Grogu. 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
1: Kaum Wolken sind am Himmel zu sehen. Es ist sternenklar mit Tiefstwerten zwischen 13 und 6 Grad. Tagsüber wird es dann richtig sommerlich mit viel Sonne und die Temperaturen steigen auf 23 bis 29 Grad. Im Süden ist etwas Wind mit dabei. An den Pfingsttagen verwöhnt uns die Sonne weiterhin. Geringes Schauer- und Gewitterrisiko gibt es am ehesten am Pfingstsonntag im Bergland. Die Temperaturen, die steigen noch etwas an.
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1: Ich bin Justin Hamm. Bürgergeld, Wohngeld, Elterngeld, BAföG. Wer solche oder andere Sozialleistungen empfängt, darf in der nächsten Zeit wohl nicht mit einer Erhöhung rechnen. Unionsfraktionschef Spahn sieht aktuell keinen finanziellen Spielraum dafür. Zu angespannt die Haushaltslage. Dabei hatten Union und SPD im Koalitionsvertrag vereinbart, dass BAföG für Studierende und das Elterngeld erhöht werden. Bei letzterem wird nun sogar über Kürzungen diskutiert. Die Apothekenreform kommt. Der Bundestag hat beschlossen, dass Apotheken künftig weitere Impfungen anbieten können, etwa gegen Tetanus oder Hepatitis. Chronisch Kranke sollen zudem verschreibungspflichtige Medikamente ohne Rezept bekommen können. Kritik kommt vom Verband der Hausärztinnen und Hausärzte, deren Vorsitzender Blumenthal Bayer sagt im ZDF:
2: Ich halte von der Apothekenreform gar nichts. Es ist weder eine Entlastung der Praxen noch eine Verbesserung von Versorgung, sondern es ist ein Dammbruch und es ist auch eine Gefahr für Patientensicherheit.
1: Die Bundesvereinigung Deutscher Apothekerverbände hingegen begrüßte die Reform. Bundesweit finden heute Demonstrationen unter dem Motto Menschenwürde verteidigen statt. Auch in Bayern wird protestiert, in Nürnberg, München und Würzburg sind am Nachmittag Kundgebungen geplant. In München werden 3000 Teilnehmende erwartet. Die Initiatoren fordern die Einleitung eines Verbotsverfahrens gegen die AfD. Diese sei ein Motor für Hass und Gewalt, heißt es. Lukas Podolski beendet seine aktive Fußballkarriere nach dieser Saison mit dem polnischen Klub Zabrze. Das gab der 40 Jahre alte Weltmeister von 2014 via Instagram bekannt. Und der Blick auf die Relegation zur zweiten Liga: Fürth hat am Abend das Hinspiel bei Drittligist Essen verloren. 0:1 hieß es an der Hafenstraße. Das Rückspiel in Fürth steigt am Dienstag.
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1: Das Wochenende startet mit viel Sonnenschein. Ab und zu sind mal ein paar Wolken mit dabei. Die Temperaturen steigen auf 23 bis maximal 29 Grad. Von morgen bis Dienstag scheint weiter die Sonne. Morgen Nachmittag besteht vor allem im Osten Bayerns ein leichtes Schauer- und Gewitterrisiko. Die Temperaturen steigen noch etwas an und erreichen in tiefen Lagen knapp über 30 Grad.
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3: Pfingstsamstag, kurz nach 4. Servus alle zusammen, ich bin Uli Florl. Diese Stunde am Samstag, die hat so irgendwie ihren ganz eigenen Klang. Draußen wird's bald hell, drinnen läuft vielleicht schon der erste Kaffee. Oder der letzte. Falls ihr unterwegs gewesen seid, dann kommt gut heim, kommt gut ins Bett. Und falls ihr schon auf den Beinen seid, dann starten wir jetzt gemeinsam rein in diesen Samstag hier auf Arabella.

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1: Ihr seid der absolute Wahnsinn. Anhand von diesem Ausschnitt oder aber auch diesem Ausschnitt habt ihr erkannt, welchen Song wir beim Hit-Puzzle diese Woche gesucht haben. Und ein DAB Plus Radio im Arabella Bayern Design geht nach Unterfranken, nach Hofstadt zu Adrian.
2: Duran Duran, Wild Boys war das.
1: Richtig, also.
2: Hey, super, ich freue mich, dankeschön.
1: Da er freut sich nicht nur auf sein DAB Plus Radio, sondern auch auf das Relegationsspiel in der Landesliga. Da wird er auf jeden Fall Daumen drücken für seine Mannschaft und er will den Garten parat machen. Beste Voraussetzungen bei dem traumhaften Pfingstwetter, oder? Wir wünschen euch ein schönes Wochenende und ab Dienstag, weil Montag ja Feiertag ist, gibt's dann eine neue Runde vom Hit-Puzzle. Bis dahin, schöne Pfingsten!
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1: Das Wochenende startet mit viel Sonnenschein. Ab und zu sind mal ein paar Wolken mit dabei. Die Temperaturen steigen auf 23 bis maximal 29 Grad. Von morgen bis Dienstag scheint weiter die Sonne. Morgen Nachmittag besteht vor allem im Osten Bayerns ein leichtes Schauer- und Gewitterrisiko. Die Temperaturen steigen noch etwas an und erreichen in tiefen Lagen knapp über 30 Grad.
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der Schweiz, Double the Captain of a Heart auf Arabella Bayern, Bayerns Musiksender. Manche Songs brauchen keine lange Ankündigung. Ein Beat, eine Stimme, ihr seid sofort in den späten 90ern. You Drive Me Crazy von Britney Spears, das ist so ein Ding. Der Song kam 1999 als dritte Single auf ihrem Debütalbum Baby One More Time raus. Dazu ein Musikvideo so im Club-Style. Britney als Kellnerin, viel Choreo und mit genau dem Look, mit dem sie damals endgültig zum Popstar geworden ist. Kurz gesagt, ein Song voller Energie, Urwurm-Garantie und 90er-Pop in Reinform. Britney Spears für euch auf Arabella.

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1: Ich bin Justin Hamm. Guten Morgen. Heute feiert unser Grundgesetz seinen 77. Geburtstag. Da Demokratie von Menschen lebt, die mitmachen, hat Bundespräsident Steinmeier den ersten deutschlandweiten Mitmachtag ausgerufen. Diana Kramer berichtet.
2: Die Aktionen zum Grundgesetz-Ehrentag laufen schon seit 18. Mai und gehen noch bis Ende des Monats weiter. Das Motto: ganz Deutschland krempelt die Ärmel hoch. Organisiert von Vereinen, Unternehmen und Kommunen gibt es im ganzen Land Aufräumaktionen in Seniorenheimen. Bäume werden geschnitten oder Sportplätze auf Vordermann gebracht. In Zeiten wie diesen würden viele Menschen nach Halt und Orientierung suchen. Genau darum soll es gehen, hatte Steinmeier zum Auftakt erklärt.
1: Die SPD ist bereit zu Kompromissen bei den großen Reformen. Dieses Zeichen hat Parteichef Klingbeil nun an die Union gesendet. Die Blockaden in unserem Land sollen überwunden werden, sagte er der Rheinischen Post. Für die SPD sei dabei entscheidend, dass es gerecht zugeht. Im Koalitionsausschuss will die Regierungskoalition bis zur Sommerpause über den grundlegenden Reformen entscheiden. Eine riesengroße Rauchwolke hat sich am Abend über Nürnberg gebildet. Der Grund: das Dach einer Schulturnhalle war in Brand geraten. Feuerwehr, Rettungsdienst und das Technische Hilfswerk sind immer noch mit rund 200 Kräften im Einsatz. Verletzt wurde ersten Erkenntnissen zufolge niemand. Wegen einer massiven Rauchentwicklung drücke sich der Qualm in die umliegenden Straßen, heißt es. Die Feuerwehr warnt ausdrücklich vor dem Einatmen der Rauchgase. Für die Fußballer aus Fürth wird es im Kampf um den Verbleib in der zweiten Bundesliga immer enger. Das Kleeblatt hat das Relegationshinspiel bei Drittligist Essen mit 0:1 verloren. Das entscheidende Rückspiel in Fürth steigt am Dienstag. Ein ganz großes Spiel findet heute Abend in Berlin statt. Der FC Bayern trifft um 20 Uhr im DFB-Pokalfinale auf den VfB Stuttgart.
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1: Das Wochenende startet mit viel Sonnenschein. Ab und zu sind mal ein paar Wolken mit dabei. Die Temperaturen steigen auf 23 bis maximal 29 Grad. Von morgen bis Dienstag scheint weiter die Sonne. Morgen Nachmittag besteht vor allem im Osten Bayerns ein leichtes Schauer- und Gewitterrisiko. Die Temperaturen steigen noch etwas an und erreichen in tiefen Lagen knapp über 30 Grad.
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3: Guten Morgen, Pfingstsamstag, ich bin's, Uli Florl. Heute schaut Fußball-Deutschland auf alle Fälle nach Berlin. Ich sage Berlin, Berlin, wir fahren nach Berlin. Im DFB-Pokalfinale trifft Bayern München auf den VfB Stuttgart. Also ein ziemlich guter Abend für alle, die Lust auf große Bühne, Spannung und dieses ganz besondere Pokalgefühl haben. Schauen wir das auch an. Euch einen guten Start in den Tag hier mit uns auf Arabella.

Guten Morgen am Samstag, hier ist Arabella. Vielleicht seid ihr heute oder die kommenden Tage auf dem Weg nach Italien. Kurzer Sprung in den Pfingstferien, Bayern hat die Koffer gepackt und los geht's. Aber ich habe einen kleinen, aber wichtigen Urlaubsservice für euch. Denn in Italien gilt inzwischen öfter mal, wer unvorbereitet ist, zahlt drauf. In Venedig zum Beispiel kostet der Besuch für Tagestouristen in die Stadt Eintritt. Regulär sind es 10 Euro aktuell. Günstiger wird's, wenn ihr früh genug bucht. In Rom ist der Trevi-Brunnen nicht mehr einfach nur ein kurzer Abstecher wie früher, sondern nur noch mit Ticket zugänglich. Und auch in Verona läuft selbst die berühmte Julia inzwischen mit Zeitslot. Also Italien versucht den Massentourismus so ein bisschen besser zu steuern mit Reservierungen, mit Besucherlimits, mit Eintrittsgebühren. Außerdem, Rauchen ist in vielen Städten und an etlichen Stränden verboten oder wenigstens stark eingeschränkt. Muscheln, Sand oder Steine als Souvenir mitzunehmen, das kann richtig teuer werden. Und falls ihr in Italien mit dem E-Scooter fahren wollt, da gelten neue Vorschriften mit Helmversicherung und Kennzeichen. Und in Florenz sind Leihroller gleich ganz rausgeflogen. Also das heißt unterm Strich, ja, Italien bleibt natürlich unser Traumziel, aber ja, ein bisschen Vorbereitung spart Nerven, Zeit und am Ende vielleicht auch Geld. So oder so wünsche ich euch eine gute Fahrt, falls ihr fahrt, und entspannte Pfingstferien mit wunderschönen Momenten. Und den passenden Soundtrack dazu, den gibt's von uns hier auf Arabella.

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1: Das Wochenende startet mit viel Sonnenschein. Ab und zu sind mal ein paar Wolken mit dabei. Die Temperaturen steigen auf 23 bis maximal 29 Grad. Von morgen bis Dienstag scheint weiter die Sonne. Morgen Nachmittag besteht vor allem im Osten Bayerns ein leichtes Schauer- und Gewitterrisiko. Die Temperaturen steigen noch etwas an und erreichen in tiefen Lagen knapp über 30 Grad.
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1: Ich bin Dominik Schweiger. Guten Morgen. Zum ersten Mal gibt es heute den von Bundespräsident Steinmeier initiierten Ehrentag. Zum 77. Geburtstag des Grundgesetzes soll der Fokus vor allem aufs Ehrenamt gelegt werden. Steinmeier ruft die Menschen dazu auf, sich für das Gelingen der Demokratie zu engagieren. In Kommunen, Vereinen und Unternehmen gibt es heute zahlreiche Aktionen, um für das Ehrenamt zu werben. Eine dichte Rauchwolke über der Stadt und rund 200 Kräfte im Einsatz. Ein Großbrand an einer Nürnberger Schule hat am Abend und in der Nacht für Aufsehen gesorgt. Justin Hamm berichtet.
2: Gegen 20 Uhr ging der Notruf ein, das Dach einer Schulturnhalle hatte Feuer gefangen. Warum, ist noch unklar. Feuerwehr, Rettungsdienst und das technische Hilfswerk rückten aus. Die Bauweise der Turnhalle und die angrenzende Oberleitung der Straßenbahn erschwerten die Löscharbeiten. Anwohner sollen Türen und Fenster weiter geschlossen halten. Die Einsatzkräfte warnen vor dem gefährlichen Rauch.
1: Bürgergeld, Elterngeld, BAföG. Wer solche und andere Sozialleistungen empfängt, darf in der nächsten Zeit wohl nicht mit einer Erhöhung rechnen. Unionsfraktionschef Spahn sieht aktuell keinen finanziellen Spielraum dafür. Zu angespannt ist die Haushaltslage. Dabei hatten Union und SPD eigentlich im Koalitionsvertrag vereinbart, das BAföG für Studierende und das Elterngeld zu erhöhen. Bei letzterem wird nun sogar über Kürzungen diskutiert. Die Zweitliga-Fußballer aus Fürth haben das Relegationshinspiel verloren. Nach dem 0:1 bei Drittligist Essen wird die Luft dünn für das Kleeblatt. Das Rückspiel steigt am Dienstag in Fürth. Heute steht das große DFB-Pokalfinale auf dem Programm. Der FC Bayern trifft in Berlin auf den VfB Stuttgart. Dazu Bayern-Coach Vincent Kompany.
3: Das bleibt einfach ein historischer Moment, wenn man diese Pokal in die Luft stehen kann.
1: Anstoß ist um 20 Uhr.
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1: Das Wochenende startet mit viel Sonnenschein. Ab und zu sind mal ein paar Wolken mit dabei. Die Temperaturen steigen später auf 23 bis maximal 29 Grad. Von morgen bis Dienstag scheint weiterhin die Sonne. Morgen Nachmittag besteht vor allem im Osten Bayerns leichtes Schauer- und Gewitterrisiko. Die Temperaturen steigen noch etwas an und erreichen in tiefen Lagen knapp über 30 Grad.
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5: Das Wochenende startet mit viel Sonnenschein. Ab und zu sind mal ein paar Wolken mit dabei. Die Temperaturen steigen später auf 23 bis maximal 29 Grad. Von morgen bis Dienstag scheint weiterhin die Sonne. Morgen Nachmittag besteht vor allem im Osten Bayerns leichtes Schauer- und Gewitterrisiko. Die Temperaturen steigen noch etwas an und erreichen in tiefen Lagen knapp über 30 Grad.
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4: Ich bin Dominik Schweiger. Guten Morgen. Unser Grundgesetz feiert heute Geburtstag. Unsere Demokratie lebt ja davon, dass die Menschen mitmachen. Deswegen hat Bundespräsident Steinmeier für heute den ersten deutschlandweiten Mitmachtag ausgerufen. Einen Tag fürs Ehrenamt. Mehr von Diana Kramer.
5: Die Aktionen zum Grundgesetz-Ehrentag laufen schon seit 18. Mai und gehen noch bis Ende des Monats weiter. Das Motto: ganz Deutschland krempelt die Ärmel hoch. Organisiert von Vereinen, Unternehmen und Kommunen gibt es im ganzen Land Aufräumaktionen in Seniorenheimen. Bäume werden geschnitten oder Sportplätze auf Vordermann gebracht. In Zeiten wie diesen würden viele Menschen nach Halt und Orientierung suchen. Genau darum soll es gehen, hatte Steinmeier zum Auftakt erklärt.
4: Eigentlich hatte sich die schwarz-rote Koalition in ihrem Koalitionsvertrag ja darauf geeinigt, das BAföG und das Elterngeld anzuheben. Unionsfraktionschef Spahn meint jetzt aber, dafür ist kein Geld da. Das gleiche gilt für andere staatliche Leistungen, wie zum Beispiel das Bürgergeld oder das Wohngeld. Eigentlich hatte sich die Union und die SPD auf eine BAföG-Reform geeinigt. Unter anderem sollte die Wohnkostenpauschale von 380 Euro auf 440 Euro im Monat steigen. Die Löscharbeiten an der brennenden Turnhalle in Nürnberg sollen wohl den ganzen Tag dauern. Es geht jetzt darum, die letzten Glutnester zu löschen. In der Nacht war das Dach der Turnhalle komplett in Flammen gestanden und ist eingestürzt. Zeitweise waren knapp 200 Kräfte im Einsatz. Über Nürnberg hing eine dichte Rauchwolke. Warum das Feuer ausgebrochen ist, ist noch völlig unklar. In Berlin ist heute Finale im DFB-Pokal. Ab 20 Uhr stehen sich der FC Bayern und der VfB Stuttgart gegenüber. Für den deutschen Rekordmeister geht's um das Double nach der Meisterschaft in der Bundesliga. Und in der zweiten Liga muss Greuther Fürth weiter zittern. Das Kleeblatt hat sein Relegationshinspiel gegen Drittligist Essen mit 0:1 verloren. Das Rückspiel ist am Dienstag.
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4: Das Wochenende startet mit viel Sonnenschein. Ab und zu sind mal ein paar Wolken mit dabei. Die Temperaturen steigen später auf 23 bis maximal 29 Grad. Von morgen bis Dienstag scheint weiterhin die Sonne. Morgen Nachmittag besteht vor allem im Osten Bayerns leichtes Schauer- und Gewitterrisiko. Die Temperaturen steigen noch etwas an und erreichen in tiefen Lagen knapp über 30 Grad.
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1: Berching in der Oberpfalz feiert das lange Pfingstwochenende mit einem Jubiläum. 75 Jahre Pfingstvolksfest. Noch 3 Tage gibt's da ein großes Programm mit Festzelt, Schaustellern und ganz viel Volksfestgefühl. Das Highlight kommt dann zum Schluss, am letzten Tag, am Dienstag. Da leuchtet der Himmel abends so gegen 22 Uhr hell über Berching beim großen Abschlussfeuerwerk. Und noch mehr Bier, Live-Musik, rasante Fahrgeschäfte und gebrannte Mandeln bekommt ihr in Ingolstadt in Oberbayern. Da läuft seit gestern das Volksfest in der 13er Straße, dauert bis nächsten Sonntag. Und merkt euch da schon mal den kommenden Freitag vor. Da gibt's am Abend nämlich gegen 22 Uhr auch ein Riesenfeuerwerk. Und noch mehr Tipps fürs lange Pfingstwochenende und die Ferien immer in unserem extra großen Veranstaltungskalender auf arabella-bayern.de und in unserer App. Schönes Wochenende für euch jetzt mit Stevie Wonder und Luther.

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6: Das Wochenende startet mit viel Sonnenschein. Ab und zu sind mal ein paar Wolken mit dabei. Die Temperaturen steigen später auf 23 bis maximal 29 Grad. Von morgen bis Dienstag scheint weiterhin die Sonne. Morgen Nachmittag besteht vor allem im Osten Bayerns leichtes Schauer- und Gewitterrisiko. Die Temperaturen steigen noch etwas an und erreichen in tiefen Lagen knapp über 30 Grad.
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1: 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Euch ein schönes Wochenende.
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12: Ich bin Dominik Schweiger. Guten Morgen. Wir kratzen dieses Wochenende an einigen Stellen in Deutschland an der 30-Grad-Marke. Bei den Temperaturen dürfte es viele an die Badeseen und in die Freibäder ziehen. Die Bäder haben aber ein Problem. Es fehlen Bademeisterinnen und Bademeister. Laut dem Bundesverband Deutscher Schwimmmeister ist nur etwas mehr als die Hälfte der offenen Stellen besetzt. Ein Grund sei, dass viele Beschäftigte in Rente gehen, heißt es. Es scheint so, als hätten wir bei den Einbürgerungen einen neuen Rekord erreicht. Laut einem Bericht der Welt am Sonntag haben vergangenes Jahr fast 310.000 Menschen die deutsche Staatsbürgerschaft bekommen. Hintergrund ist unter anderem, dass die Regeln für die Einbürgerung mittlerweile leichter sind. Außerdem rechnen viele Behörden damit, dass künftig mehr Ukrainer einen deutschen Pass beantragen werden. In Nürnberg brennt immer noch das Dach einer Schulturnhalle. Nach Angaben der Feuerwehr war das Feuer in der Nacht ausgebrochen. Mittlerweile ist das Dach eingestürzt. Die Löscharbeiten sollen voraussichtlich noch den ganzen Tag über dauern. Ein Feuerwehrmann wurde bei dem Einsatz leicht verletzt. Wegen des starken Rauchs hatten die Behörden die Menschen zwischenzeitlich aufgefordert, Fenster und Türen geschlossen zu halten. Die Ursache des Brandes ist noch unklar. Am Abend treffen der FC Bayern und der VfB Stuttgart im DFB-Pokalfinale aufeinander. Die Münchner stehen zum 25. Mal im Pokalendspiel und gehen als Favorit in die Partie in Berlin. Uli Reitinger berichtet.
13: Zum ersten Mal seit 6 Jahren stehen die Bayern mal wieder in einem DFB-Pokalfinale. Und der Druck ist nicht unerheblich, geht das heute schief, steht am Ende nur die Meisterschaft. Das ist eigentlich zu wenig für die hohen bayerischen Ansprüche. Der Rekordpokalsieger muss auf Manuel Neuer verzichten, der hat Wade. Beim VfB Stuttgart sagen sie, wir haben beim Triumph letztes Jahr Blut geleckt. Eine erfolgreiche Titelverteidigung gegen die übermächtigen Bayern, die Fans träumen.
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12: Das Wochenende startet mit viel Sonnenschein. Ab und zu sind mal ein paar Wolken mit dabei. Die Temperaturen steigen später auf 23 bis maximal 29 Grad. Von morgen bis Dienstag scheint weiterhin die Sonne. Morgen Nachmittag besteht vor allem im Osten Bayerns leichtes Schauer- und Gewitterrisiko. Die Temperaturen steigen noch etwas an und erreichen in tiefen Lagen knapp über 30 Grad.
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Schönes langes Pfingstwochenende für euch auf Arabella Bayern. Und das ist meine kuschelige Bayern-Nachricht diese Woche mit absolut Flauschfaktor. Im Moment sind nämlich gefühlt überall Enten, Gänse und Schwäne mit ihren kleinen Jungen unterwegs. Süßer wird's eigentlich kaum. Wenn ihr in den nächsten Tagen bei dem Sommerwetter mal am Wasser, im Park oder irgendwo im Grün unterwegs seid, dann schaut's mal ein bisschen genauer hin. Diese kleinen Entenküken, Gänsekinder oder auch Minischwäne, die machen einfach sofort gute Laune. Wir wünschen allen, die frei haben, schöne Pfingstferien und allen, die arbeiten, haltet durch, ihr seid nicht allein. Wir versorgen euch trotzdem mit mehr 70ern, 80ern und 90ern. Wir haben die heißesten Sommersongs für euch mit dabei. Hier kommt der nächste, und zwar von Fiction Factory.

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10: Das Wochenende startet mit viel Sonnenschein. Ab und zu sind mal ein paar Wolken mit dabei. Die Temperaturen steigen später auf 23 bis maximal 29 Grad. Von morgen bis Dienstag scheint weiterhin die Sonne. Morgen Nachmittag besteht vor allem im Osten Bayerns leichtes Schauer- und Gewitterrisiko. Die Temperaturen steigen noch etwas an und erreichen in tiefen Lagen knapp über 30 Grad.
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11: Ich bin Dominik Schweiger. Guten Morgen. Unionsfraktionschef Spahn sieht derzeit keinen Spielraum für höhere Sozialleistungen. Etwa Elterngeld oder BAföG könnten auf absehbare Zeit wohl nicht erhöht werden, hat er dem Münchner Merkur gesagt. Die Haushaltslage sei zu angespannt. Unterdessen hat Finanzminister Klingbeil Kompromissbereitschaft bei den geplanten Reformen angekündigt. Bis zur Sommerpause will sich die Koalition unter anderem mit Steuern, Rente und dem Arbeitsmarkt beschäftigen. Jetzt am warmen Wochenende dürfte es viele Menschen an Badeseen und in Freibäder ziehen. Die Bäder kämpfen allerdings weiter mit Personalmangel. Nach Angaben des Bundesverbands Deutscher Schwimmmeister ist derzeit nur etwas mehr als die Hälfte der offenen Stellen für Bademeisterinnen und Bademeister besetzt. Ein Grund ist demnach, dass viele Beschäftigte in Rente gehen. Bundesweit finden heute Demos unter dem Motto Menschenwürde verteidigen statt. Auch in Bayern wird protestiert. In Nürnberg, München und Würzburg sind am Nachmittag Kundgebungen angemeldet. In München werden 3000 Teilnehmende erwartet. Die Initiatoren fordern die Einleitung eines Verbotsverfahrens gegen die AfD. Diese sei ein Motor für Hass und Gewalt, heißt es. Heute Abend steht das große DFB-Pokal-Finale auf dem Programm. Der FC Bayern trifft in Berlin auf den VfB Stuttgart. Dazu Bayern-Coach Vincent Kompany.
12: Das bleibt einfach ein historischer Moment, wenn man diese Pokal in die Luft stehen kann.
11: Anstoß ist um 20 Uhr.
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11: Das Wochenende startet mit viel Sonnenschein. Ab und zu sind mal ein paar Wolken mit dabei. Die Temperaturen steigen später auf 23 bis maximal 29 Grad. Von morgen bis Dienstag scheint weiterhin die Sonne. Morgen Nachmittag besteht vor allem im Osten Bayerns leichtes Schauer- und Gewitterrisiko. Die Temperaturen steigen noch etwas an und erreichen in tiefen Lagen knapp über 30 Grad.
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1: Bayreuth in Oberfranken feiert heute den großen Komponisten Richard Wagner. Und zwar nicht geschniegelt im Opernhaus, sondern ganz entspannt draußen auf der Straße. Von 11 bis 18 Uhr gibt es eine große Feiermeile beim Riva-Straßenfest. Natürlich in der Richard-Wagner-Straße. Mit Live-Musik, einem offenen Klavier zum Ausprobieren, Mode, Zauberei, Mitmachaktion und sogar einem Skate-Areal. Dazu kommen ziemlich originelle Snacks, zum Beispiel Holländerbrötchen oder auch Drachen-Sushi. Ihr könnt Festspielkostüme anprobieren und euch sogar in 3D scannen lassen. Außerdem gibt es freien Eintritt ins Richard-Wagner-Museum und weitere Museen in Bayreuth. Und zum Abschluss gibt es dann noch ein Gartenfest am Haus Wahnfried. Schönes, extra langes Pfingstwochenende mit den heißesten Sommersongs der 70er, 80er, 90er hier auf Arabella Bayern. Jetzt geht's mit Lisa Stansfield in die späten 80er.

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14: Das Wochenende startet mit viel Sonnenschein. Ab und zu sind mal ein paar Wolken mit dabei. Die Temperaturen steigen später auf 23 bis maximal 29 Grad. Von morgen bis Dienstag scheint weiterhin die Sonne. Morgen Nachmittag besteht vor allem im Osten Bayerns leichtes Schauer- und Gewitterrisiko. Die Temperaturen steigen noch etwas an und erreichen in tiefen Lagen knapp über 30 Grad.
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14: Ich bin Dominik Schweiger. Es scheint so, als hätten wir bei den Einbürgerungen einen neuen Rekord erreicht. Laut einem Bericht der Welt am Sonntag haben vergangenes Jahr fast 310.000 Menschen die deutsche Staatsbürgerschaft bekommen. Hintergrund ist unter anderem, dass die Regeln für die Einbürgerung mittlerweile leichter sind. Außerdem rechnen viele Behörden damit, dass künftig mehr Ukrainer einen deutschen Pass beantragen werden. Das Grundgesetz wird heute 77 Jahre alt. Zu dem Anlass hat Bundespräsident Steinmeier zum ersten Mal einen deutschlandweiten Mitmachtag für Ehrenamt und gesellschaftliches Engagement ausgerufen. Unter dem Motto »Ganz Deutschland krempelt die Ärmel hoch« laufen noch bis Ende des Monats viele Aktionen, zum Beispiel Aufräumarbeiten, Hilfe in Seniorenheimen oder Arbeiten auf Sportplätzen. In Nürnberg brennt immer noch das Dach einer Schulturnhalle. Nach Angaben der Feuerwehr war das Feuer in der Nacht ausgebrochen. Mittlerweile ist das Dach eingestürzt. Die Löscharbeiten sollen voraussichtlich noch den ganzen Tag über dauern. Ein Feuerwehrmann wurde bei dem Einsatz leicht verletzt. Wegen des starken Rauchs hatten die Behörden die Menschen zwischenzeitlich aufgefordert, Fenster und Türen geschlossen zu halten. Die Ursache des Brandes ist noch unklar. Am Abend treffen der FC Bayern und der VfB Stuttgart im DFB-Pokalfinale aufeinander. Die Münchner stehen zum 25. Mal im Pokalendspiel und gehen als Favorit in die Partie in Berlin. Uli Reitinger berichtet.
15: Zum ersten Mal seit 6 Jahren stehen die Bayern mal wieder in einem DFB-Pokalfinale. Und der Druck ist nicht unerheblich. Geht das heute schief, steht am Ende nur die Meisterschaft. Das ist eigentlich zu wenig für die hohen bayerischen Ansprüche. Der Rekordpokalsieger muss auf Manuel Neuer verzichten. Der hat Wade. Beim VfB Stuttgart sagen sie, wir haben beim Triumph letztes Jahr Blut geleckt. Eine erfolgreiche Titelverteidigung gegen die übermächtigen Bayern. Die Fans träumen.
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14: Das Wochenende startet mit viel Sonnenschein. Ab und zu sind mal ein paar Wolken mit dabei. Die Temperaturen steigen später auf 23 bis maximal 29 Grad. Von morgen bis Dienstag scheint weiterhin die Sonne. Morgen Nachmittag besteht vor allem im Osten Bayerns leichtes Schauer- und Gewitterrisiko. Die Temperaturen steigen noch etwas an und erreichen in tiefen Lagen knapp über 30 Grad.
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1: Spürt die Hitze Afrikas am langen Pfingstwochenende in Würzburg in Unterfranken. Heute Morgen und am Pfingstmontag heizt euch noch das internationale Afrika-Festival auf der Talavera ein. Für die Abendkonzerte braucht ihr Tickets, aber das Bummeln über den Bazar und die Veranstaltungen in der Innenstadt sind frei. Richtiges Urlaubsfeeling am langen Wochenende in Würzburg. Und das bekommt ihr auch in Fürth in Mittelfranken dieses Wochenende. Da erlebt ihr nämlich heute und morgen das New Orleans Festival. 2 Tage lang kostenlose Live-Musik mit Brass, Blues, Jazz und richtig guter Stimmung. Dazu kommen morgen am Sonntag ein Weißwurst-Frühschoppen und ein Kinderprogramm. Alles unter freiem Himmel an der Fürther Freiheit und der Eintritt ist frei. Noch mehr Tipps für Pfingsten und die neue Woche immer in unserem extra großen Veranstaltungskalender auf arabella-bayern.de und in unsere App. Und schönes langes Wochenende jetzt für euch mit den Four Tops hier auf Bayerns Musiksender. Ja.

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13: Das Wochenende startet mit viel Sonnenschein. Ab und zu sind mal ein paar Wolken mit dabei. Die Temperaturen steigen später auf 23 bis maximal 29 Grad. Von morgen bis Dienstag scheint weiterhin die Sonne. Morgen Nachmittag besteht vor allem im Osten Bayerns leichtes Schauer- und Gewitterrisiko. Die Temperaturen steigen noch etwas an und erreichen in tiefen Lagen knapp über 30 Grad.
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15: Ich bin Dominik Schweiger. Mit dem schönen Wetter geht die Freibadsaison so richtig los. Den Bädern fehlen aber Bademeisterinnen und Bademeister. Laut dem Bundesverband Deutscher Schwimmmeister liegt das unter anderem daran, dass viele in Rente gehen. Mehr von Tine Klimach.
16: Einer Umfrage des Verbands kommunaler Unternehmen unter über 90 Badbetreibern zufolge sind die Lücken beim Personal in Schwimmbädern vielerorts groß. Anfang Mai war nur etwas mehr als die Hälfte der Stellen besetzt. Fast jedes dritte Schwimmbad meldete noch einen zweistelligen Personalbedarf. Es sei aber eine Tendenz zu erkennen, dass es wieder mehr werden, heißt es vom Bundesverband der Schwimmmeister weiter.
15: Ehrenamtliche müssen offenbar immer mehr Zeit für Bürokratie aufbringen. Das berichtet die Rheinische Post und beruft sich auf die Stiftung für Engagement und Ehrenamt. Demnach verbringen Vereine im Schnitt mehr als 6 Stunden pro Woche mit Verwaltungsaufgaben. Zum heutigen bundesweiten Ehrentag für ziviles Engagement fordert die Stiftung deswegen weniger Bürokratie für Ehrenamtliche. In Deutschland zeichnet sich ein neuer Rekord bei den Einbürgerungen ab. Laut der Welt am Sonntag haben letztes Jahr fast 310.000 Menschen den deutschen Pass bekommen. Möglich ist der Anstieg auch durch die Reform des Staatsangehörigkeitsrechts. Seitdem sind Einbürgerungen schneller möglich und die doppelte Staatsbürgerschaft grundsätzlich erlaubt. In China sind bei einem Unglück in einem Bergwerk mindestens 90 Menschen ums Leben gekommen. Laut Staatsmedien werden 9 Menschen noch vermisst. Die Suche nach Überlebenden laufe weiter. Ursache des Unglücks war wohl eine Gasexplosion in dem Kohlebergwerk in Nordchina. Die Sicherheit in chinesischen Bergwerken hat sich zuletzt deutlich verbessert. Trotzdem gibt es immer wieder Unfälle.
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15: Das Wochenende startet mit viel Sonnenschein. Ab und zu sind mal ein paar Wolken mit dabei. Die Temperaturen steigen später auf 23 bis maximal 29 Grad. Von morgen bis Dienstag scheint weiterhin die Sonne. Morgen Nachmittag besteht vor allem im Osten Bayerns leichtes Schauer- und Gewitterrisiko. Die Temperaturen steigen noch etwas an und erreichen in tiefen Lagen knapp über 30 Grad.
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0: Schönen Samstagvormittag, genießt euer extra langes Pfingstwochenende hier mit uns auf Arabella Bayern. Jetzt am Pfingstwochenende, ja, da machen Sie Dampf und zwar beim Bayerischen Lokalbahnverein. Vom Münchner Ostbahnhof aus starten die beliebten Isarbrückenfahrten mit einer 113 Jahre alten Dampflok und einer historischen E-Lok, die jetzt auch schon fast 100 Jahre auf dem Buckel hat. Das Besondere, die Dampflok war jahrelang in der Revision und ist jetzt zum ersten Mal wieder im Einsatz. Bei den Sonderfahrten reist ihr wie zu Uropas Zeiten. Markus Sturm vom Bayerischen Lokalbahnverein.
1: Da sitzt man dann in sogenannten Donnerbüchsen. Das sind Plattformwagen aus den 20er und 30er Jahren, wo man auch richtig draußen im Freien stehen kann auf der Plattform und sich den Fahrtwind um die Nase wehen lassen kann.
0: Richtig toll. Ich als Eisenbahnfan, da geht mir das Herz auf, oder? Großartig. Die Fahrten starten am Pfingstsonntag und Pfingstmontag jeweils um 10, 13 und 15 Uhr ab München Ost. Erwachsene zahlen 23 Euro, Kinder weniger. 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Und jetzt ganz entspannt. Hier sind Aha und Stay on These Roads.

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19: Das Wochenende startet mit viel Sonnenschein. Ab und zu sind mal ein paar Wolken mit dabei. Die Temperaturen steigen später auf 23 bis maximal 29 Grad. Von morgen bis Dienstag scheint weiterhin die Sonne. Morgen Nachmittag besteht vor allem im Osten Bayerns leichtes Schauer- und Gewitterrisiko. Die Temperaturen steigen noch etwas an und erreichen in tiefen Lagen knapp über 30 Grad.
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14: Ich bin Dominik Schweiger. Jetzt am warmen Wochenende dürfte es viele Menschen an Badeseen und in Freibäder ziehen. Die Bäder kämpfen aber immer noch mit Personalmangel. Nach Angaben des Bundesverbands Deutscher Schwimmmeister ist derzeit nur etwas mehr als die Hälfte der offenen Stellen für Bademeisterinnen und Bademeister besetzt. Ein Grund ist demnach, dass viele Beschäftigte in Rente gehen. Unionsfraktionschef Spahn sieht derzeit keinen Spielraum für höhere Sozialleistungen. Etwa das Elterngeld oder BAföG könnten auf absehbare Zeit wohl nicht erhöht werden, sagte er dem Münchner Merkur. Die Haushaltslage sei zu angespannt. Finanzminister Klingbeil zeigt sich unterdessen in der Rheinischen Post bei den anstehenden Reformen kompromissbereit. Bis zur Sommerpause will sich die Koalition unter anderem mit Steuern, der Rente und dem Arbeitsmarkt beschäftigen. Nach einer Gasexplosion in einer Kohlemine in Nordchina sind laut chinesischen Staatsmedien mindestens 90 Menschen gestorben. Wie viele Personen weiterhin in der Mine eingeschlossen sind, ist bislang unklar. Die Rettungsarbeiten dauern weiter an. Aus Asien berichtet Fabian Kretschmer.
15: Das Unglück soll sich bereits am Freitagabend ereignet haben. Die genaue Ursache für die Gasexplosion ist noch unklar, ebenfalls ob sich die Anzahl an Toten weiter erhöhen könnte. Doch die Kohleindustrie in der nordchinesischen Provinz Shaanxi ist für ihre mangelhaften Sicherheitsstandards berüchtigt. In den vergangenen Jahren gab es immer wieder Unfälle mit vielen Toten.
14: Zum heutigen Grundgesetztag hat Bundespräsident Steinmeier die Menschen in Deutschland zu mehr Engagement für die Demokratie aufgerufen. Das Grundgesetz sei eine große Errungenschaft für das Zusammenleben in Deutschland, so Steinmeier. Der Grundgesetzjahrestag steht dieses Mal auch im Zeichen des Ehrenamts. Bundesweit sind dazu tausende Mitmachaktionen geplant.
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14: Es bleibt heute strahlend sonnig in Bayern. Die Wolken, die jetzt am Nachmittag durchziehen, das sind nur harmlose Quellwolken. Die Temperaturen liegen zwischen 23 und 30 Grad. Auch morgen und übermorgen geht sonnig und sommerlich weiter. Morgen kann es im Osten kurze Schauer und Gewitter geben. Es wird in den kommenden Tagen sogar noch ein bisschen wärmer. In tieferen Lagen sind bis zu 32 Grad drin.
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1: Es hat so lange gedauert, aber endlich gibt es Neues aus dem Star Wars Universum. Läuft in dieser Woche an in unseren bayerischen Kinos The Mandalorian and Grogu. Helen Martin aus der Arabella Kinoredaktion hat den Film schon gesehen.
2: Das Imperium ist gefallen. Die neue Republik versucht sich das zu bewahren, was sich die Rebellion erfolgreich erkämpft hat.
3: Hier geht es nicht um Rache. Es geht darum, einen weiteren Krieg zu verhindern.
2: Zur Unterstützung ist Din Djarin da, ein erfahrener mandalorianischer Kopfgeldjäger. Mit dabei sein junger Schützling Grogu.
4: Bevor es losgeht, überprüfst du deine Rüstung. Das Kind wird Jahrhunderte länger leben als ich. Ich werde nicht immer da sein, um ihn zu beschützen.
2: Die beiden bekommen den Auftrag, Rotter den Hutten zu retten.
4: Ich brauche eine Information.
5: Wow, dafür sage ich dir alles, was du willst.
4: Ich suche einen Hutten.
5: Für heute geschlossen, danke.
2: Doch es gibt sie noch, die imperialen Kriegsherren, die in der Galaxis zerstreut sind. Und die versuchen, wieder an die Macht zu kommen.
6: Du wirst leiden, dann ist er dran.
2: Die Mission ist klar.
4: Wir werden jeden Schurken in diesem Kartenspiel ausschalten.
2: The Mandalorian and Grogu. Ich kann nur sagen, das Warten hat sich gelohnt.
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7: Es bleibt heute strahlend sonnig in Bayern. Die Wolken, die jetzt am Nachmittag durchziehen, das sind nur harmlose Quellwolken. Die Temperaturen liegen zwischen 23 und 30 Grad. Auch morgen und übermorgen geht sonnig und sommerlich weiter. Morgen kann es im Osten kurze Schauer und Gewitter geben. Es wird in den kommenden Tagen sogar noch ein bisschen wärmer. In tieferen Lagen sind bis zu 32 Grad drin.
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11: Ich bin Dominik Schweiger. Bundespräsident Steinmeier hat das Grundgesetz als Garant für Freiheit und Demokratie bezeichnet. Zum 77. Geburtstag der Verfassung rief er die Menschen in Deutschland dazu auf, sich stärker für die Gesellschaft einzusetzen. Steinmeier erklärte, jeder könne etwas für das Land oder andere tun. Der diesjährige Grundgesetztag steht deswegen bundesweit im Zeichen des Ehrenamts. Das Motto: für dich, für uns, für alle. Ehrenamtliche müssen offenbar immer mehr Zeit für Bürokratie aufbringen. Das berichtet die Rheinische Post und beruft sich auf die Stiftung für Engagement und Ehrenamt. Demnach verbringen Vereine im Schnitt mehr als 6 Stunden pro Woche mit Verwaltungsaufgaben. Zum heutigen bundesweiten Ehrentag für ziviles Engagement fordert die Stiftung deswegen weniger Bürokratie für Ehrenamtliche. In China sind bei einem Unglück in einem Bergwerk mindestens 90 Menschen ums Leben gekommen. Laut Staatsmedien werden 9 Menschen noch vermisst. Die Suche nach Überlebenden laufe weiter. Ursache des Unglücks war wohl eine Gasexplosion in dem Kohlebergwerk in Nordchina. Die Sicherheit in chinesischen Bergwerken hat sich zuletzt deutlich verbessert. Trotzdem gibt es immer wieder Unfälle. Am Abend treffen der FC Bayern und der VfB Stuttgart im DFB-Pokalfinale aufeinander. Die Münchner stehen zum 25. Mal im Pokalendspiel und gehen als Favorit in die Partie in Berlin. Uli Reitinger berichtet.
12: Zum ersten Mal seit 6 Jahren stehen die Bayern mal wieder in einem DFB-Pokalfinale. Und der Druck ist nicht unerheblich. Geht das heute schief, steht am Ende nur die Meisterschaft. Das ist eigentlich zu wenig für die hohen bayerischen Ansprüche. Der Rekordpokalsieger muss auf Manuel Neuer verzichten. Der hat Wade. Beim VfB Stuttgart sagen sie, wir haben beim Triumph letztes Jahr Blut geleckt. Eine erfolgreiche Titelverteidigung gegen die übermächtigen Bayern. Die Fans träumen.
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11: Es bleibt heute strahlend sonnig in Bayern. Die Wolken, die jetzt am Nachmittag durchziehen, das sind nur harmlose Quellwolken. Die Temperaturen liegen zwischen 23 und 30 Grad. Auch morgen und übermorgen geht sonnig und sommerlich weiter. Morgen kann es im Osten kurze Schauer und Gewitter geben. Es wird in den kommenden Tagen sogar noch ein bisschen wärmer. In tieferen Lagen sind bis zu 32 Grad drin.
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0: Geboren als Anna May Bullock, aber überall auf der Welt bekannt als Tina Turner. Tina Turner. Tina Turner. Sie kam aus Tennessee, aber liebte die Schweiz.
1: Please welcome Tina Turner,
2: the Queen of Rock and Roll.
0: Jetzt mit We Don't Need Another Hero auf Arabella Bayern, Bayerns Musiksender.

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11: Es bleibt heute strahlend sonnig in Bayern. Die Wolken, die jetzt am Nachmittag durchziehen, das sind nur harmlose Quellwolken. Die Temperaturen liegen zwischen 23 und 30 Grad. Auch morgen und übermorgen geht sonnig und sommerlich weiter. Morgen kann es im Osten kurze Schauer und Gewitter geben. Es wird in den kommenden Tagen sogar noch ein bisschen wärmer. In tieferen Lagen sind bis zu 32 Grad drin.
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1: Ihr seid der absolute Wahnsinn. Anhand von diesem Ausschnitt oder aber auch diesem Ausschnitt habt ihr erkannt, welchen Song wir beim Hitpuzzle diese Woche gesucht haben. Und ein DAB Plus Radio im Arabella Bayern Design geht nach Unterfranken, nach Hofstadt zu Adrian.
2: Duran Duran, Wild Boys war das.
1: Richtig, also.
2: Geil, super, ich freue mich, dankeschön.
1: Ja, er freut sich nicht nur auf sein DAB Plus Radio, sondern auch auf das Relegationsspiel in der Landesliga. Da wird er auf jeden Fall Daumen drücken für seine Mannschaft und er will den Garten parat machen. Beste Voraussetzungen bei dem traumhaften Pfingstwetter, oder? Wir wünschen euch ein schönes Wochenende und ab Dienstag, weil Montag ja Feiertag ist, gibt's dann eine neue Runde vom Hitpuzzle. Bis dahin, schöne Pfingsten!
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15: Ich bin Gregor Jussé Moser. Heute feiert unser Grundgesetz Geburtstag. Da Demokratie von Menschen lebt, die mitmachen, hat Bundespräsident Steinmeier für den heutigen 23. Mai den ersten deutschlandweiten Mitmachtag ausgerufen. Thomas Thonfeld berichtet.
16: Durch das Mitmachen könne jeder Einzelne merken, dass er gebraucht werde. Steinmeier selbst geht mit gutem Beispiel voran, etwa beim Pflegen von Wanderwegen oder Gartenarbeiten in öffentlichen Anlagen. Künftig solle der Geburtstag des Grundgesetzes jedes Jahr auf diese Weise gefeiert werden, wünscht sich der Bundespräsident. Als Tag, an dem alle etwas für andere und für das Land tun.
15: Unionsfraktionschef Spahn sieht derzeit keinen finanziellen Spielraum für höhere Sozialleistungen wie BAföG, Bürgergeld oder Wohngeld. Das sagte er dem Münchner Merkur. Dabei hatte sich die Koalition erst vor wenigen Wochen auf eine BAföG-Reform verständigt. Geplant ist unter anderem, die Wohnkostenpauschale zum Wintersemester anzuheben. Langfristig soll das BAföG schrittweise auf das Niveau der Grundsicherung steigen. Nach dem Großbrand einer Nürnberger Schulturnhalle sind die Löscharbeiten weitgehend beendet. Einsatzkräfte bleiben aber vorsorglich weiter vor Ort, falls erneut Glutnester aufflammen. Das Dach der Halle war in der Nacht komplett in Flammen aufgegangen und eingestürzt. Zeitweise waren rund 200 Einsatzkräfte im Einsatz. Ein Feuerwehrmann wurde leicht verletzt. Die Ursache des Feuers ist noch unklar. Zum Fußball. In Berlin ist heute Finale im DFB-Pokal. Ab 20 Uhr stehen sich der FC Bayern und der VfB Stuttgart gegenüber. Für den deutschen Rekordmeister geht's ums Double nach der Meisterschaft in der Bundesliga.
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15: Es bleibt heute strahlend sonnig in Bayern. Die Wolken, die jetzt am Nachmittag durchziehen, sind nur harmlose Quellwolken. Die Temperaturen liegen zwischen 23 und 30 Grad. Auch morgen und übermorgen geht sonnig und sommerlich weiter. Morgen kann es im Osten kurze Schauer und Gewitter geben. Es wird in den kommenden Tagen sogar noch ein bisschen wärmer. In tieferen Lagen sind bis zu 32 Grad drin.
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1: Das ist Kult in Erlangen im Mittelfranken. Der Berg ruft. Aktuell wieder Ausnahmezustand mit Ansage. Die berühmte Bergkirchweih wird gefeiert mit kühlem Bier, fränkischen Spezialitäten, Musik und Schaustellern. Ganz entspannt unter den Kastanienbäumen am Berg. Geöffnet ist täglich von 10 bis 23 Uhr. An Sonn- und Feiertagen startet der Frühschoppen schon ab 9.30 Uhr. Und am zweiten Bergdonnerstag ist ein Familientag mit reduzierten Preisen. Die Erlanger Bergkirchweih geht bis zum 1. Juni. Und ein Maß Bier, große Brezen und gebrannte Mandeln bekommt ihr auch auf der Amberger Pfingstduld in der Oberpfalz. Die läuft noch bis Ende Mai und bringt genau das mit, was zu einer guten Duld gehört. Festzelt, Biergarten, bayerische Musik, Fahrgeschäfte, ja und natürlich ordentlich Volksfeststimmung. Und wenn ihr noch mehr Tipps fürs lange Pfingstwochenende oder die Pfingstferien braucht, klickt doch einfach mal in unseren extra großen Veranstaltungskalender auf arabella-bayern.de oder in unserer App. Und jetzt für euer Urlaubsgefühl am langen Wochenende, Eros Ramazzotti.

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9: Es bleibt heute strahlend sonnig in Bayern. Die Wolken, die jetzt am Nachmittag durchziehen, sind nur harmlose Quellwolken. Die Temperaturen liegen zwischen 23 und 30 Grad. Auch morgen und übermorgen geht sonnig und sommerlich weiter. Morgen kann es im Osten kurze Schauer und Gewitter geben. Es wird in den kommenden Tagen sogar noch ein bisschen wärmer. In tieferen Lagen sind bis zu 32 Grad drin.
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7: Ich bin Gregor Jussi Moser. Mit dem schönen Wetter geht die Freibadsaison so richtig los. Den Bädern fehlen aber Bademeisterinnen und Bademeister. Laut dem Bundesverband Deutscher Schwimmmeister liegt das unter anderem daran, dass viele in Rente gehen. Mehr von Tine Klimach.
8: Einer Umfrage des Verbands kommunaler Unternehmen unter über 90 Badbetreibern zufolge sind die Lücken beim Personal in Schwimmbädern vielerorts groß. Anfang Mai war nur etwas mehr als die Hälfte der Stellen besetzt. Fast jedes dritte Schwimmbad meldete noch einen zweistelligen Personalbedarf. Es sei aber eine Tendenz zu erkennen, dass es wieder mehr werden, heißt es vom Bundesverband der Schwimmmeister weiter.
7: Bundespräsident Steinmeier hat das Grundgesetz als Garant für Freiheit und Demokratie bezeichnet. Zum 77. Geburtstag der Verfassung rief er die Menschen in Deutschland dazu auf, sich stärker für die Gesellschaft einzusetzen. Steinmeier erklärte, jeder könnte etwas für das Land oder für andere tun. Der diesjährige Grundgesetztag steht deshalb bundesweit im Zeichen des Ehrenamts. Das Motto: für dich, für uns, für alle. Der Start in die Pfingstferien ist auf den bayerischen Autobahnen ruhiger verlaufen als erwartet. Selbst auf der A8 fließt der Verkehr mittlerweile weitgehend wieder. Auf dem Weg von Bayern durch Österreich in den Süden gibt es aber wie erwartet lange Staus. Auf der Inntal- und der Brenner-Autobahn war vor allem in der Früh auf einer Strecke von knapp 30 Kilometern Stop and Go angesagt. In Deutschland zeichnet sich ein neuer Rekord bei den Einbürgerungen ab. Laut der Welt am Sonntag haben letztes Jahr fast 310.000 Menschen den deutschen Pass bekommen. Möglich ist der Anstieg auch wegen der Reform des Staatsangehörigkeitsrechts durch die damalige Ampelregierung 2024. Seitdem sind Einbürgerungen schneller möglich und die doppelte Staatsbürgerschaft ist grundsätzlich erlaubt.
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7: Es bleibt heute strahlend sonnig in Bayern. Die Wolken, die jetzt am Nachmittag durchziehen, sind nur harmlose Quellwolken. Die Temperaturen liegen zwischen 23 und 30 Grad. Auch morgen und übermorgen geht sonnig und sommerlich weiter. Morgen kann es im Osten kurze Schauer und Gewitter geben. Es wird in den kommenden Tagen sogar noch ein bisschen wärmer. In tieferen Lagen sind bis zu 32 Grad drin.
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0: Bereits mit 12 wusste sie, dass sie Sängerin werden wollte.
1: I think I was about 12 or 13 when I decided that I was going to become a professional singer.
0: Laut Guinness Buch der Rekorde ist sie die Popkünstlerin mit den meisten Preisen.
2: When the Grammy goes to, I want to dance with somebody with me.
3: Stand up, stand back, it's Whitney Houston!
0: Jetzt mit I Will Always Love You auf Arabella Bayern, Bayerns Musiksender.

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11: Es bleibt heute strahlend sonnig in Bayern. Die Wolken, die jetzt am Nachmittag durchziehen, sind nur harmlose Quellwolken. Die Temperaturen liegen zwischen 23 und 30 Grad. Auch morgen und übermorgen geht sonnig und sommerlich weiter. Morgen kann es im Osten kurze Schauer und Gewitter geben. Es wird in den kommenden Tagen sogar noch ein bisschen wärmer. In tieferen Lagen sind bis zu 32 Grad drin.
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7: Ich bin Gregor Jussé Moser. Heute feiert unser Grundgesetz Geburtstag. Da Demokratie von Menschen lebt, die mitmachen, hat Bundespräsident Steinmeier für den heutigen 23. Mai den ersten deutschlandweiten Mitmachtag ausgerufen. Thomas Thonfeld berichtet.
8: Durch das Mitmachen könne jeder Einzelne merken, dass er gebraucht werde. Steinmeier selbst geht mit gutem Beispiel voran, etwa beim Pflegen von Wanderwegen oder Gartenarbeiten in öffentlichen Anlagen. Künftig solle der Geburtstag des Grundgesetzes jedes Jahr auf diese Weise gefeiert werden, wünscht sich der Bundespräsident. Als Tag, an dem alle etwas für andere und für das Land tun.
7: Die Sonne lacht über Bayern, viele zieht es raus zu Ausflügen, Grillpartys oder ins Freibad. Aber durch das gute Wetter steigt natürlich auch die Gefahr für einen Sonnenbrand. Im Freistaat liegt der UV-Index, der die sonnenbrandwirksame UV-Strahlung bewertet, aktuell flächendeckend auf hohem, teils sogar sehr hohem Niveau, wie Daten des Deutschen Wetterdienstes zeigen. Der DWD empfiehlt Sonnencreme, Kopfbedeckungen und in den Mittagsstunden am besten im Schatten zu bleiben. Unionsfraktionschef Spahn hält eine Erhöhung von Elterngeld und BAföG aktuell für unrealistisch. Der CDU-Politiker hat dem Münchner Merkur gesagt, solange Deutschland kein Wirtschaftswachstum habe, gebe es keinen finanziellen Spielraum für höhere staatliche Leistungen. Das Deutsche Studierendenwerk kritisiert das scharf, Sparen an Bildung schade dem Wirtschaftsstandort. Wer wird DFB-Pokalsieger? Nach dem Gewinn der Meisterschaft in der Fußball-Bundesliga will der FC Bayern heute Abend im Finale gegen Stuttgart das Double holen. Die Stuttgarter dagegen wollen natürlich ihren Titelgewinn aus dem letzten Jahr verteidigen. Anstoß in Berlin ist um 20 Uhr.
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7: Strahlend sonnig und warm ist es in Bayern. Bei Temperaturen von 23 bis 30 Grad lässt sich das lange Pfingstwochenende schön genießen. Morgen und übermorgen wird es nämlich ebenfalls sommerlich. Im Osten kann es mal kurze Schauer und Gewitter geben. In den kommenden Tagen wird es aber sogar noch ein bisschen wärmer. In tieferen Lagen sind bis zu 32 Grad drin.
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1: Jetzt stehen sie seit mittlerweile 3 Wochen auf unseren Marktplätzen in Bayern. Die Maibäume, einer der bekanntesten Traditionen bei uns. Und dazu gehört auch das Maibaumsteigen. Da klettern junge Burschen bis auf 10 Meter Maibaum hoch und das barfuß. Das einzige Hilfsmittel ist Pech. Willig Schneidner aus Rottenstuben in Niederbayern, der veranstaltet es dieses Jahr mit.
2: Das ist wirklich barfuß. Die Hilfsmittel ist nur Pech. Also das machen die Maibaumkraxler, kochen da selber Pech. Da ist teilweise also Harz drinnen, dann Honig und gewisse Zutaten. Da hat jeder Kraxler da sein eigenes Rezept. Und es wird dann verwendet, je nach Witterung, ob es warm ist oder kälter. Dann wird jeweils ein anderes Wack oder Pech hergenommen zum Kraxeln.
1: Und dann geht's 10 Metern auf, und zwar innerhalb von 6 bis 7 Sekunden. Echt schnell. Das Maibaumsteigen in Rottenstuben, übermorgen am Pfingstmontag ab 14 Uhr an der Jakobuskirche. Schon vorher um die Mittagszeit startet das große Fest drumherum. Es gibt dann auch eine Akrobatikshow, natürlich Bier und was Gescheites zum Essen. Und bei uns gibt's das extra lange Pfingstwochenende mit den heißesten Sommersongs der 70er, 80er, 90er. Jetzt mit U2 hier auf Arabella Bayern.

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9: Strahlend sonnig und warm ist es in Bayern. Bei Temperaturen von 23 bis 30 Grad lässt sich das lange Pfingstwochenende schön genießen. Morgen und übermorgen wird es nämlich ebenfalls sommerlich. Im Osten kann es mal kurze Schauer und Gewitter geben. In den kommenden Tagen wird es aber sogar noch ein bisschen wärmer. In tieferen Lagen sind bis zu 32 Grad drin.
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8: Ich bin Gregor Jusse Moser. Ehrenamtliche müssen immer mehr Zeit für Bürokratie aufbringen. Das berichtet die Rheinische Post und beruft sich auf die Stiftung für Engagement und Ehrenamt. Demnach verbringen Vereine im Schnitt mehr als 6 Stunden pro Woche mit Verwaltungsaufgaben. Zum heutigen bundesweiten Ehrentag für ziviles Engagement fordert die Stiftung deswegen weniger Bürokratie für Ehrenamtliche. Außerdem feiert unsere Verfassung, das Grundgesetz, ihren 77. Geburtstag. Jetzt am warmen Wochenende dürfte es viele Menschen an Badeseen und in Freibäder ziehen. Die Bäder kämpfen aber immer noch mit Personalmangel. Nach Angaben des Bundesverbands Deutscher Schwimmmeister ist derzeit nur etwas mehr als die Hälfte der offenen Stellen für Bademeisterinnen und Bademeister besetzt. Ein Grund ist demnach, dass viele Beschäftigte in Rente gehen. Das Feuer in einer Nürnberger Schulturnhalle ist mittlerweile gelöscht. Seit dem Abend war die Feuerwehr im Einsatz. Florian Klaus berichtet.
9: Das Dach der Turnhalle hat in der Nacht komplett in Flammen gestanden und ist eingestürzt. Das Hauptgebäude der Schule ist nach jetzigem Stand heil geblieben. Die Feuerwehr musste zum Löschen mit einem Großaufgebot anrücken. Zusammen mit Rettungsdienst und technischem Hilfswerk waren zeitweise knapp 200 Leute im Einsatz. Wie hoch der Schaden durch das Feuer ist und warum es ausgebrochen ist, ist noch unklar.
8: Nach einer Gasexplosion in einer Kohlemine im Norden Chinas sind mindestens 90 Menschen ums Leben gekommen, das berichten chinesische Staatsmedien. Wie viele Menschen noch unter Tage eingeschlossen sind, ist bislang unklar. Die Rettungsarbeiten laufen weiter. Der Norden Chinas ist seit Jahren bekannt für schlechte Sicherheitsstandards in der Kohleindustrie.
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8: Strahlend sonnig und warm ist es in Bayern. Bei Temperaturen von 23 bis 30 Grad lässt sich das lange Pfingstwochenende schön genießen. Morgen und übermorgen wird es nämlich ebenfalls sommerlich. Im Osten kann es mal kurze Schauer und Gewitter geben. In den kommenden Tagen wird es aber sogar noch ein bisschen wärmer. In tieferen Lagen sind bis zu 32 Grad drin.
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0: When I walk on stage, there's such a feeling of faces looking back at me with love and admiration.
1: Wenn Tina Turner auf die Bühne kam, merkte sie, dass die Menschen sie lieben.
0: I care about myself because of my audience. And most of all because of myself. A very hard life.
1: Sie hatte ein hartes Leben, meisterte es und wurde ein Superstar.
0: I'm as big as Madonna in Europe. I'm as big as in some places the Rolling Stones.
2: We don't need another hero.
1: Hier ist Tina Turner mit Two People auf Arabella Bayern, Bayerns Musiksender.

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3: Strahlend sonnig und warm ist es in Bayern. Bei Temperaturen von 23 bis 30 Grad lässt sich das lange Pfingstwochenende schön genießen. Morgen und übermorgen wird es nämlich ebenfalls sommerlich. Im Osten kann es mal kurze Schauer und Gewitter geben. In den kommenden Tagen wird es aber sogar noch ein bisschen wärmer. In tieferen Lagen sind bis zu 32 Grad drin.
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5: Ich bin Gregor Jussi Moser. Um vor den Gefahren für die Demokratie durch die AfD zu warnen, sind heute bundesweit Menschen auf die Straße gegangen, auch in Bayern. Zum Aktionstag Menschenwürde verteidigen, AfD-Verbot jetzt, nahmen in München einige hundert Menschen teil, so die Polizei. Abschließende Zahlen gibt es noch nicht. Auch in anderen bayerischen Städten wie Nürnberg, Würzburg und Rosenheim gab es Demonstrationen. Vor genau 77 Jahren, am 23. Mai 1949, ist das Grundgesetz verkündet worden, die deutsche Verfassung. Anlässlich dessen hat Bundespräsident Steinmeier dazu aufgerufen, sich für das weitere Gelingen unserer Demokratie einzusetzen. Auf seine Initiative hin wird heute das Ehrenamt gewürdigt und der 23. Mai auch künftig zum Mitmachtag erklärt. Bundesweit gab es dazu heute tausende Aktionen von Kommunen, Vereinen und Organisationen. Das BAföG für Studierende und schulische Auszubildende erhöhen. Darauf haben sich Union und SPD geeinigt. Einen vor wenigen Wochen geschlossenen Kompromiss stellt Unionsfraktionschef Spahn aber jetzt wieder in Frage. Aus Berlin berichtet Thomas Thonfeld.
6: Eigentlich hatten sich Union und SPD im Koalitionsvertrag ja darauf verständigt, dass es eine BAföG-Reform geben soll. Allerdings mit einer Hintertür. Nur wenn das Geld dafür reicht. Und genau darauf beruft sich Jens Spahn jetzt. Zitat, man kann nur so viel ausgeben, wie man einnimmt. Dabei hatte es sogar aus dem unionsgeführten Forschungsministerium schon geheißen, die Verständigung der Koalition gehe jetzt regulär ins Gesetzgebungsverfahren.
5: Wer wird DFB-Pokalsieger? Nach dem Gewinn der Meisterschaft in der Fußball-Bundesliga will der FC Bayern heute Abend im Finale gegen Stuttgart das Double holen. Die Stuttgarter dagegen wollen natürlich ihren Titelgewinn aus dem letzten Jahr verteidigen. Anstoß in Berlin ist um 20 Uhr.
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5: Sonne und hohe Temperaturen bis 30 Grad. Bei dem Wetter lässt sich das lange Pfingstwochenende doch gut aushalten. Auch jetzt abends und in der Nacht später ist der Himmel meist klar oder nur leicht bewölkt. Die Temperaturen gehen nachts zurück auf 14 bis 7 Grad. Morgen und übermorgen wird es ebenfalls sommerlich. Im Osten kann es mal kurze Schauer und Gewitter geben. In den kommenden Tagen wird es aber sogar noch ein bisschen wärmer. In tieferen Lagen sind bis zu 32 Grad drin.
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1: Einer der größten Stars aller Zeiten. Sie hat nicht nur 350 Millionen Tonträger verkauft, sondern auch mal so nebenbei 20 Kinderbücher geschrieben.
0: Are you ready?
1: Arabella Bayern, jetzt mit Madonna und Into the Groove. 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
3: Sonne und hohe Temperaturen bis 30 Grad. Bei dem Wetter lässt sich das lange Pfingstwochenende doch gut aushalten. Auch jetzt abends und in der Nacht später ist der Himmel meist klar oder nur leicht bewölkt. Die Temperaturen gehen nachts zurück auf 14 bis 7 Grad. Morgen und übermorgen wird es ebenfalls sommerlich. Im Osten kann es mal kurze Schauer und Gewitter geben. In den kommenden Tagen wird es aber sogar noch ein bisschen wärmer. In tieferen Lagen sind bis zu 32 Grad drin.
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8: Ich bin Gregor Jussi Moser. Um vor den Gefahren für die Demokratie durch die AfD zu warnen, sind heute bundesweit Menschen auf die Straße gegangen, auch in Bayern. Zum Aktionstag Menschenwürde verteidigen, AfD-Verbot jetzt, nahmen in München einige hundert Menschen teil, so die Polizei. Abschließende Zahlen gibt es noch nicht. Auch in anderen bayerischen Städten wie Nürnberg, Würzburg und Rosenheim gab es Demonstrationen. Vor genau 77 Jahren, am 23. Mai 1949, ist das Grundgesetz verkündet worden, die deutsche Verfassung. Anlässlich dessen hat Bundespräsident Steinmeier dazu aufgerufen, sich für das weitere Gelingen unserer Demokratie einzusetzen. Auf seine Initiative hin wird heute das Ehrenamt gewürdigt und der 23. Mai auch künftig zum Mitmachtag erklärt. Bundesweit gab es dazu heute tausende Aktionen von Kommunen, Vereinen und Organisationen. Das BAföG für Studierende und schulische Auszubildende erhöhen. Darauf haben sich Union und SPD geeinigt. Einen vor wenigen Wochen geschlossenen Kompromiss stellt Unionsfraktionschef Spahn aber jetzt wieder in Frage. Aus Berlin berichtet Thomas Thonfeld.
9: Eigentlich hatten sich Union und SPD im Koalitionsvertrag ja darauf verständigt, dass es eine BAföG-Reform geben soll. Allerdings mit einer Hintertür. Nur wenn das Geld dafür reicht. Und genau darauf beruft sich Jens Spahn jetzt. Zitat, man kann nur so viel ausgeben, wie man einnimmt. Dabei hatte es sogar aus dem unionsgeführten Forschungsministerium schon geheißen, die Verständigung der Koalition gehe jetzt regulär ins Gesetzgebungsverfahren.
8: Wer wird DFB-Pokalsieger? Nach dem Gewinn der Meisterschaft in der Fußball-Bundesliga will der FC Bayern heute Abend im Finale gegen Stuttgart das Double holen. Die Stuttgarter dagegen wollen natürlich ihren Titelgewinn aus dem letzten Jahr verteidigen. Anstoß in Berlin ist um 20 Uhr.
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8: Sonne und hohe Temperaturen bis 30 Grad. Bei dem Wetter lässt sich das lange Pfingstwochenende doch gut aushalten. Auch jetzt abends und in der Nacht später ist der Himmel meist klar oder nur leicht bewölkt. Die Temperaturen gehen nachts zurück auf 14 bis 7 Grad. Morgen und übermorgen wird es ebenfalls sommerlich. Im Osten kann es mal kurze Schauer und Gewitter geben. In den kommenden Tagen wird es aber sogar noch ein bisschen wärmer. In tieferen Lagen sind bis zu 32 Grad drin.
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4: Sonne und hohe Temperaturen bis 30 Grad. Bei dem Wetter lässt sich das lange Pfingstwochenende doch gut aushalten. Auch jetzt abends und in der Nacht später ist der Himmel meist klar oder nur leicht bewölkt. Die Temperaturen gehen nachts zurück auf 14 bis 7 Grad. Morgen und übermorgen wird es ebenfalls sommerlich. Im Osten kann es mal kurze Schauer und Gewitter geben. In den kommenden Tagen wird es aber sogar noch ein bisschen wärmer. In tieferen Lagen sind bis zu 32 Grad drin.
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1: Ich bin Gregor Jussi Moser. Der deutsche Pass ist begehrt wie nie zuvor. Offenbar zeichnet sich ein neuer Einbürgerungsrekord ab. Knapp 310.000 Einbürgerungen gab es nach Recherchen der Welt am Sonntag im vergangenen Jahr. Mehr von Ursula Winkler.
2: Schon 2024 war die Zahl der Einbürgerungen um 46% gestiegen. Vor allem Menschen aus Syrien und der Türkei bekamen einen deutschen Pass. 2025 stieg die Zahl nochmal leicht um rund 6%. Aktuell bekommen die Kommunen weniger Anträge rein, aber sie erwarten im kommenden Jahr den nächsten Boom. Dann dürften viele Geflüchtete aus der Ukraine nach dem deutschen Pass streben, denn 5 Jahre müssen sich die Menschen in Deutschland aufhalten, bis sie ihn beantragen dürfen.
1: Ehrenamtliche müssen immer mehr Zeit für Bürokratie aufbringen. Das berichtet die Rheinische Post und beruft sich auf die Stiftung für Engagement und Ehrenamt. Demnach verbringen Vereine im Schnitt mehr als 6 Stunden pro Woche mit Verwaltungsaufgaben. Zum heutigen bundesweiten Ehrentag für ziviles Engagement fordert die Stiftung deswegen weniger Bürokratie für Ehrenamtliche. Dieses Wochenende zieht es viele raus zu Ausflügen, Grillpartys oder ins Freibad. Aber durch das gute Wetter steigt natürlich auch die Gefahr für einen Sonnenbrand. In Bayern liegt der UV-Index, der die sonnenbrandwirksame UV-Strahlung bewertet, aktuell flächendeckend auf hohem, teils sogar sehr hohem Niveau, wie Daten des Deutschen Wetterdienstes zeigen. Der FC Bayern und der VfB Stuttgart spielen gerade im Finale des DFB-Pokals um den Titel. Für den deutschen Rekordmeister geht es nach der Meisterschaft in der Fußball-Bundesliga um das Double. Die Münchner gehen nach den 3 Siegen in den bisherigen Saisonduellen als Favorit in die Partie im Berliner Olympiastadion.
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1: Sonne und hohe Temperaturen bis 30 Grad. Bei dem Wetter lässt sich das lange Pfingstwochenende doch gut aushalten. Auch jetzt abends und in der Nacht später ist der Himmel meist klar oder nur leicht bewölkt. Die Temperaturen gehen nachts zurück auf 14 bis 7 Grad. Morgen und übermorgen wird es ebenfalls sommerlich. Im Osten kann es mal kurze Schauer und Gewitter geben. In den kommenden Tagen wird es aber sogar noch ein bisschen wärmer. In tieferen Lagen sind bis zu 32 Grad drin.
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3: Schönen Abend, ich bin Simon Egersberger. Es gibt Samstage, die laufen so nebenbei, und es gibt Samstage wie diesen. Bayern gegen Stuttgart im DFB-Pokalfinale. Gerade war Anstoß, Berlin ist heute die große Bühne. Und falls euch das eh nicht interessiert, dann starten wir jetzt einfach mit richtig guter Musik gemeinsam in diesen Samstagabend. Schön, dass ihr dabei seid.

Ihr hört Arabella und jetzt ist wirklich langes Pfingstwochenende. Vielleicht seid ihr heute schon im Garten unterwegs gewesen, habt das Auto sauber gemacht, wart am Wertstoffhof oder habt einfach den Tag in der Sonne genossen. Und falls ihr arbeiten musstet, dann habt ihr jetzt hoffentlich den Rest des Wochenendes einschließlich Montag, Feiertag frei. Schön, dass ihr Arabella hört. Ich wünsche euch einen schönen Abend.

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1: Sonne und hohe Temperaturen bis 30 Grad. Bei dem Wetter lässt sich das lange Pfingstwochenende doch gut aushalten. Auch jetzt abends und in der Nacht später ist der Himmel meist klar oder nur leicht bewölkt. Die Temperaturen gehen nachts zurück auf 14 bis 7 Grad. Morgen und übermorgen wird es ebenfalls sommerlich. Im Osten kann es mal kurze Schauer und Gewitter geben. In den kommenden Tagen wird es aber sogar noch ein bisschen wärmer. In tieferen Lagen sind bis zu 32 Grad drin.
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1: Ich bin Gregor Jussé Moser. Demokratie lebt von Menschen, die mitmachen, heißt es von Bundespräsident Steinmeier. Zum 77. Geburtstag des Grundgesetzes hatte er für heute den ersten deutschlandweiten Mitmachtag ausgerufen. Künftig soll es jährlich am 23. Mai Angebote von zum Beispiel Vereinen und Kommunen geben, um für das Ehrenamt zu werben. In rund 20 Städten haben viele Menschen den Geburtstag auch genutzt, um für ein AfD-Verbot auf die Straße zu gehen. Zum ersten Mal seit 6 Jahren erhöht der ADAC seine Jahresbeiträge. Zum Jahreswechsel sollen Einzelmitglieder je nach gewählter Mitgliedschaft zwischen 10 Euro und 35 Euro im Jahr mehr bezahlen. Tanja Wagner berichtet.
2: Höhere Kosten für Energie, Personal, Ersatzteile oder Abschlepp- und Werkstattleistungen. Damit begründet der ADAC die geplante Beitragserhöhung. 17 Millionen Euro Verlust verzeichnete der Club im vergangenen Geschäftsjahr. Mehr als 3,7 Millionen Mal rückten die ADAC-Helfer nach eigenen Angaben im vergangenen Jahr aus. Im Schnitt alle 9 Sekunden.
1: Nach dem Großbrand in einer Nürnberger Schulturnhalle gibt es Kritik an Schaulustigen. Helfern zufolge kamen während des Feuers Menschen teilweise mit kleinen Kindern zur Einsatzstelle und standen im Rauch. Das sei extrem gefährlich und blockiere Zufahrtswege, heißt es von Hilfsorganisationen. Sie rufen dazu auf, nicht aus Neugier oder Sensationslust zu Einsatzstellen zu gehen. Wir schauen zum Basketball. Da steht der FC Bayern im Playoff-Halbfinale der Bundesliga. Auch das dritte Viertelfinal-Hinspiel gewannen die Münchner gegen den Aufsteiger Trier klar mit 99-62. Bamberg folgt den Münchnern ins Halbfinale. Die Franken holten den entscheidenden dritten Sieg gegen Ulm.
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1: Auch in der Nacht ist der Himmel über Bayern meist klar oder nur leicht bewölkt. Die Temperaturen gehen nachts zurück auf 14 bis 7 Grad. Morgen und übermorgen wird es ebenfalls sommerlich. Im Osten kann es mal kurze Schauer und Gewitter geben. In den kommenden Tagen wird es sogar noch ein bisschen wärmer. In tieferen Lagen sind bis zu 32 Grad drin.
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3: Servus, ich bin Simon Jägersberger. Der Samstagabend läuft und wenn ihr die Woche viel zu tun hattet oder sogar heute noch viel erledigt und gearbeitet habt, dann ist jetzt genau der richtige Zeitpunkt, um mal raus aus dem Tempo der Woche zu gehen. Es ist langes Pfingstwochenende hoffentlich jetzt für euch. Also Füße hoch, durchatmen und den Abend einfach mal anlassen. Falls ihr arbeitet, danke für euren Einsatz und eine angenehme Schicht.

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1: Auch in der Nacht ist der Himmel über Bayern meist klar oder nur leicht bewölkt. Die Temperaturen gehen nachts zurück auf 14 bis 7 Grad. Morgen und übermorgen wird es ebenfalls sommerlich. Im Osten kann es mal kurze Schauer und Gewitter geben. In den kommenden Tagen wird es sogar noch ein bisschen wärmer. In tieferen Lagen sind bis zu 32 Grad drin.
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1: Ich bin Justin Hamm. Erstmals seit 6 Jahren haben die Fußballer des FC Bayern wieder den DFB-Pokal gewonnen. Im Finale von Berlin triumphierten die Münchner mit einem 3:0 gegen Vorjahressieger Stuttgart. Alle 3 Treffer erzielte Sturmstar Harry Kane in der 2. Halbzeit, ein lupenreiner Hattrick. Insgesamt ist es für die Bayern der 21. DFB-Pokalsieg. Den letzten Triumph gab es aber, wie gesagt, 2020. Nun ist der Pokalfluch gebrochen. Zum 77. Geburtstag des Grundgesetzes sind bundesweit heute Menschen für ein AfD-Verbot auf die Straße gegangen, auch in vielen bayerischen Städten. Dazu aufgerufen hatte die Initiative Menschenwürde verteidigen, AfD-Verbot jetzt. In München zählte die Polizei rund 600 Teilnehmende. Neben der in München gab es in Bayern noch Demonstrationen in Nürnberg, Würzburg, Rosenheim, Mühldorf und Kempten. Bundesweit fanden Kundgebungen in rund 20 Städten statt. Der deutsche Pass ist begehrt wie nie zuvor. Offenbar zeichnet sich ein neuer Einbürgerungsrekord ab. Knapp 310.000 Einbürgerungen gab es nach Recherchen der Welt am Sonntag im vergangenen Jahr. Mehr von Ursula Winkler.
2: Schon 2024 war die Zahl der Einbürgerungen um 46% gestiegen. Vor allem Menschen aus Syrien und der Türkei bekamen einen deutschen Pass. 2025 stieg die Zahl nochmal leicht um rund 6%. Aktuell bekommen die Kommunen weniger Anträge rein, aber sie erwarten im kommenden Jahr den nächsten Boom. Dann dürften viele Geflüchtete aus der Ukraine nach dem deutschen Pass streben, denn 5 Jahre müssen sich die Menschen in Deutschland aufhalten, bis sie ihn beantragen dürfen.
1: Und wir schauen zum Basketball. Da steht der FC Bayern im Playoff-Halbfinale der Bundesliga. Auch das 3. Viertelfinalspiel gewannen die Münchner gegen Aufsteiger Trier, klar mit 99:62. Bamberg folgt den Münchnern ins Halbfinale. Die Franken holten den entscheidenden 3. Sieg gegen Ulm.
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1: Auch jetzt in der Nacht ist der Himmel über Bayern meist klar oder nur leicht bewölkt. Die Temperaturen, die gehen nachts zurück auf 14 bis 7 Grad. Morgen und übermorgen wird es ebenfalls sommerlich. Im Osten kann es mal kurze Schauer und Gewitter geben. In den kommenden Tagen wird es sogar noch ein bisschen wärmer. In tieferen Lagen sind bis zu 32 Grad drin.
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3: Schönen Abend, ich bin Simon Egersberger. Heute ist Tag des Grundgesetzes. Am 23. Mai 1949 ist es unterzeichnet worden. Ist eigentlich ein ganz guter Anlass, kurz an etwas zu denken, das oft so selbstverständlich wirkt, aber eigentlich verdammt wertvoll ist. Genießt euren Samstagabend. Ihr hört Arabella.

Isabella am Samstagabend und dieses Wochenende hat genau die richtige Mischung. Draußen war es schön, ihr habt vielleicht was geschafft oder bewusst liegen lassen und jetzt darf der Abend ganz entspannt werden. Vielleicht seid ihr noch unterwegs, vielleicht schon gemütlich zu Hause oder sitzt auf gepackten Koffern, weil es noch in den Urlaub geht. Gute Reise, viel Spaß, kommt wieder gut zurück nach Hause. Und falls ihr arbeitet, dann eine angenehme Schicht mit Arabella.

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1: Auch jetzt in der Nacht ist der Himmel über Bayern meist klar oder nur leicht bewölkt. Die Temperaturen, die gehen nachts zurück auf 14 bis 7 Grad. Morgen und übermorgen wird es ebenfalls sommerlich. Im Osten kann es mal kurze Schauer und Gewitter geben. In den kommenden Tagen wird es sogar noch ein bisschen wärmer. In tieferen Lagen sind bis zu 32 Grad drin.
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1: Ich bin Justin Hamm. Das lange Warten hat ein Ende. Der FC Bayern darf sich wieder DFB-Pokalsieger nennen, zum 21. Mal in der Vereinsgeschichte. Zum ersten Mal seit 6 Jahren haben die Münchner das Pokalfinale in Berlin gewonnen mit 3:0 gegen Vorjahreschampion Stuttgart. Überragender Mann des Abends war Harry Kane. Der Engländer schoss die Bayern mit 3 Toren in der zweiten Halbzeit im Alleingang zum Titel. Zum Geburtstag des Grundgesetzes. Heute hat Bundespräsident Steinmeier die Menschen in Deutschland dazu aufgerufen, sich mehr für die Demokratie zu engagieren. Das Grundgesetz sei eine wirkliche Errungenschaft für unser Zusammenleben, sagte er im ZDF.
2: Ich finde, die Werte des Grundgesetzes sind es wert, gefeiert zu werden. Nur feiern eben nicht mit Rückzug ins Private, Lesen auf dem Sofa oder Fahrt ins Grüne, sondern indem wir uns gemeinsam vornehmen, etwas für das Land zu tun.
1: In Deutschland engagieren sich aktuell rund 27 Millionen Menschen ehrenamtlich. Die Zahl ging in den vergangenen Jahren aber zurück. Zum ersten Mal seit 2020 erhöht der ADAC die Jahresbeiträge, und zwar ab dem 1. Januar um 10 bis 35 Euro. Grund dafür sind höhere Kosten für Energie, Personal, Ersatzteile sowie Abschlepp- und Werkstattleistungen, erklärte der Automobilclub. Letztes Jahr machte der ADAC 17 Millionen Euro Verlust. Betroffen von der Erhöhung sind insgesamt 22,7 Millionen Mitglieder. An der A7 in Unterfranken ist ein Windrad in Brand geraten. Die örtlichen Feuerwehren sind mit einem Großaufgebot vor Ort. Die A7 wurde zwischen den Anschlussstellen Kitzingen und Markt bereits gesperrt. Noch ist unklar, wie lange der Löscheinsatz und die Sperrung dauern werden. Die Rauchsäule war am Abend kilometerweit zu sehen. Wie es zu dem Brand kam, ist derzeit noch unklar.
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1: Auch jetzt in der Nacht ist der Himmel über Bayern meist klar oder nur leicht bewölkt. Die Temperaturen, die gehen nachts zurück auf 14 bis 7 Grad. Morgen und übermorgen wird es ebenfalls sommerlich. Im Osten kann es mal kurze Schauer und Gewitter geben. In den kommenden Tagen wird es sogar noch ein bisschen wärmer. In tieferen Lagen sind bis zu 32 Grad drin.
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3: Servus, ich bin Simon Igersberger. Dieser Samstag geht langsam zu Ende, aber er muss ja noch nicht ganz vorbei sein. Wenn ihr jetzt noch wach seid, dann ist das genau die richtige Stunde für gute Musik und Gedanken, die tagsüber vielleicht keinen Platz hatten. Aber natürlich nur die schönen. Kommt gut Richtung Sonntag mit Arabella.

Es ist Samstag, ihr hört Arabella und jetzt ist die Uhrzeit für alle Varianten. Für die mit der Restsonnencreme auf der Haut, weil es heute so schön war. Für die mit müden Armen von der Gartenarbeit. Für die auf der Autobahn Richtung Süden oder auch Norden. Und auch für alle, die heute ganz normal gearbeitet haben. Schön, dass ihr Arabella eingeschaltet habt. Kommt gut Richtung Sonntag.

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1: Auch jetzt in der Nacht ist der Himmel über Bayern meist klar oder nur leicht bewölkt. Die Temperaturen, die gehen nachts zurück auf 14 bis 7 Grad. Morgen und übermorgen wird es ebenfalls sommerlich. Im Osten kann es mal kurze Schauer und Gewitter geben. In den kommenden Tagen wird es sogar noch ein bisschen wärmer. In tieferen Lagen sind bis zu 32 Grad drin.
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Cherry auf Arabella Bayern. Es ist Samstagabend und manche Songs sind ja nicht nur Hits, die sind wie so ein kurzer Film im Kopf. Ein paar Takte und sofort ist diese Stimmung da. Düster, groß, eindringlich. Gangsters Paradise von Coolio ist genauso einer. Ist 1995 rausgekommen. Titelsong zum Film Dangerous Minds mit Michelle Pfeiffer. Und es ist bis heute Coolios größter Erfolg. Es geht um Gewalt, Perspektivlosigkeit, ums Aufwachsen auf der Straße und um den Versuch, da irgendwie durchzukommen. Hier ist Coolio, Gangsters Paradise auf Arabella.

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1: Ich bin Justin Hamm. Die Fußballer des FC Bayern haben den DFB-Pokal gewonnen. 6 Jahre nach dem letzten Triumph durften die Münchner wieder im Olympiastadion von Berlin feiern. Mit 3:0 besiegte der Rekordchampion den Vorjahressieger Stuttgarts. Bayern-Profi Alexander Pavlovic bei Sky.
2: Natürlich habe ich davon immer geträumt und jetzt erlebe ich das jeden Tag, jede Woche, jeden Monat. Und heute habe ich den Pokal das erste Mal gewonnen und ist ein unbeschreibliches Gefühl und viel besser als in den Träumen.
1: Mann des Abends war einmal mehr Harry Kane, der alle 3 Tore für die Bayern erzielte. Im Krieg zwischen den USA und dem Iran nähern sich die beiden Seiten offenbar an. Das iranische Außenministerium spricht von kleiner werdenden Differenzen. US-Außenminister Rubio von einigen Fortschritten, die es gegeben habe. Wie 2 Regierungsvertreter aus der Nahostregion und ein westlicher Diplomat erklärten, stehen beide Länder angeblich kurz davor, sich auf eine Absichtserklärung für ein Kriegsende zu verständigen. Nach dem Großbrand in einer Nürnberger Schulturnhalle gibt es Kritik an Schaulustigen. Helfern zufolge kamen während des Feuers Menschen teilweise mit kleinen Kindern zur Einsatzstelle und standen im Rauch. Das sei extrem gefährlich und blockiere Zufahrtswege, heißt es von Hilfsorganisationen. Sie rufen dazu auf, nicht aus Neugier oder Sensationslust zu Einsatzstellen zu gehen. Der Großbrand ist seit dem Mittag gelöscht. Die Ursache ist immer noch unklar. Die deutsche Eishockeymannschaft hat bei der WM den 2. Sieg eingefahren. Die Chancen auf den Viertelfinaleinzug in der Schweiz sind aber trotz des 6:2-Erfolges gegen Österreich geschwunden. Parallel gewann Konkurrent Lettland gegen die USA. Damit ist das DEB-Team auf noch mehr Schützenhilfe angewiesen. Letzter Gruppengegner ist Großbritannien.
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1: Wolken sind kaum unterwegs bei uns, es ist meist sternenklar. Die Tiefstwerte, die liegen bei 14 bis 7 Grad. Zum Pfingstsonntag wird es später dann ebenfalls sommerlich. Im Osten Bayerns kann es mal kurze Schauer und Gewitter geben, sonst ist es aber trocken mit teils über 30 Grad. In den Tagen danach sieht es ähnlich aus, es bleibt sehr sommerlich.
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3: Willkommen im Sonntag, ich bin Simon Egersberger. Diese Nacht hat schon dieses besondere Pfingstgefühl, oder? So ein bisschen leiser, ein bisschen gemütlich und schon mit dem Wissen, dass morgen der Alltag am Montag nochmal Pause macht. Wir haben ein langes Wochenende, ihr hoffentlich auch. Falls nicht, angenehme Schicht. Kommt gut durch die Nacht mit der Arabella.

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1: Sonne satt, Füße hoch und drei volle Tage zum Durchatmen. Willkommen im XXL Pfingstwochenende. Genießt die freien Tage in vollen Zügen. Bevor wir uns aber alle an den Grill oder an den See stürzen, ein riesiges, von Herzen kommendes Dankeschön an alle, die an diesen Feiertagen und am Wochenende arbeiten und für uns den Laden am Laufen halten. Ihr seid großartig. Und egal, ob ihr frei habt oder vielleicht auch die Schicht rockt, wir haben den perfekten Vibe für euch, nämlich die heißesten Sommersongs der 70er, 80er und 90er. Euch ein schönes Wochenende.
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1: Wolken sind kaum unterwegs bei uns, es ist meist sternenklar. Die Tiefstwerte, die liegen bei 14 bis 7 Grad. Zum Pfingstsonntag wird es später dann ebenfalls sommerlich. Im Osten Bayerns kann es mal kurze Schauer und Gewitter geben, sonst ist es aber trocken mit teils über 30 Grad. In den Tagen danach sieht es ähnlich aus, es bleibt sehr sommerlich.
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1: Ich bin Justin Hamm. Der FC Bayern München hat zum 21. Mal den Fußball-DFB-Pokal gewonnen und eine lange Durststrecke beendet. Mit 3:0 besiegte der Rekordchampion im Finale von Berlin den Vorjahressieger Stuttgart. Sturmstar Harry Kane schnürte in der zweiten Halbzeit einen lupenreinen Hattrick, alle drei Tore. Der unterlegene Stuttgart-Stürmer Dennis Undaff nach dem Spiel bei Sky.
2: Trotzdem muss ich sagen, überwiegt das Positive. Wir haben es wieder geschafft, hierher zu kommen, haben uns trotzdem für die Champions League qualifiziert. Ich glaube, wir können stolz auf uns sein. Natürlich wären wir gerne da, aber das gehört dazu. Wir haben jetzt gegen die beste Mannschaft in Deutschland gespielt, haben lange gut mitgehalten und wie gesagt, hat nur ein bisschen gefehlt.
1: Die Bayern feiern den ersten Pokaltriumph seit 2020. Demokratie lebt von Menschen, die mitmachen, heißt es von Bundespräsident Steinmeier. Zum 77. Geburtstag des Grundgesetzes hatte er für gestern den ersten deutschlandweiten Mitmachtag ausgerufen. Künftig soll es jährlich am 23. Mai Angebote von zum Beispiel Vereinen und Kommunen geben, um für das Ehrenamt zu werben. In rund 20 Städten haben viele Menschen den Geburtstag auch genutzt, um für ein AfD-Verbot auf die Straße zu gehen. Zum ersten Mal ist in Tschechien der Sudetendeutschen Tag abgehalten worden. Rund 1300 Teilnehmende aus Deutschland und Tschechien gedachten der Vertriebenen nach dem Zweiten Weltkrieg. Der Versöhnungsmarsch folgte in umgekehrter Richtung dem sogenannten Brünner Todesmarsch von 1945. Damals waren etwa 27.000 deutschsprachige Bewohner zur österreichischen Grenze getrieben worden. Mehrere tausend Menschen kamen ums Leben. Die Filmfestspiele von Cannes sind mit der Verleihung der berüchtigten Goldenen Palme zu Ende gegangen. Der Preis ging dieses Jahr an den rumänischen Regisseur Cristian Mungiu für seinen Film Fjord. Die Hauptrollen wurden von Marvel-Star Sebastian Stan und Renate Reinzwe gespielt. Die Goldene Palme gilt neben dem Oscar und dem Golden Globe als eine der prestigeträchtigsten Auszeichnungen der Filmwelt.
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1: Wolken sind kaum unterwegs bei uns, es ist meist sternenklar. Die Tiefstwerte, die liegen bei 14 bis 7 Grad. Zum Pfingstsonntag wird es später dann ebenfalls sommerlich. Im Osten Bayerns kann es mal kurze Schauer und Gewitter geben, sonst ist es aber trocken mit teils über 30 Grad. In den Tagen danach sieht es ähnlich aus, es bleibt sehr sommerlich.
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3: Servus, ich bin Simon Igersberger. Heute ist Pfingstsonntag, für viele ein Tag mit ein bisschen mehr Ruhe, ein bisschen mehr Familie und dem guten Gefühl, dass das Wochenende noch nicht gleich wieder davongelaufen ist, weil morgen ist ja noch ein Feiertag. Kommt gut durch die Nacht, ihr hört Arabella.

Schönen Sonntag, hier ist Arabella. Viele sind ja doch neugierig, was so beim Partner auf dem Handy los ist und schauen heimlich ab und zu nach. Und laut einer aktuellen Umfrage hat das gut ein Viertel der über 16-Jährigen auch auf jeden Fall schon mal gemacht. Meist aus Neugier oder Misstrauen. Die Frage heute Nacht, habt ihr beim Partner auch schon mal heimlich ins Handy geschaut oder ist das für euch ein absolutes No-Go? Macht gerne bei unserer Umfrage auf unserer Facebook-Seite mit. Für rund 66% ist heimlich aufs Handy schauen ein absolutes Tabu. Sabrina schreibt uns, ich brauche nicht heimlich gucken. Wir haben sogar gegenseitig den PIN vom anderen. Andere sehen es wieder anders. Eine anonyme WhatsApp sagt ganz offen, ich schaue immer mal wieder nach. Vertrauen ist gut, Kontrolle ist besser. Zwischen Neugier und Vertrauen ist die Grenze manchmal ziemlich schmal. Na, kommt gut und möglichst stressfrei durch diese Nacht.

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1: Wolken sind kaum unterwegs bei uns, es ist meist sternenklar. Die Tiefstwerte, die liegen bei 14 bis 7 Grad. Zum Pfingstsonntag wird es später dann ebenfalls sommerlich. Im Osten Bayerns kann es mal kurze Schauer und Gewitter geben, sonst ist es aber trocken mit teils über 30 Grad. In den Tagen danach sieht es ähnlich aus, es bleibt sehr sommerlich.
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schönen Sonntag. Ihr hört Arabella Bayern. Danke fürs Einschalten. Der Groove von Electric Avenue klingt erstmal ganz leicht. Dabei steckt in dem Song ziemlich viel Wut und Wirklichkeit. Eddie Grant hat ihn Anfang der 80er als Reaktion auf die Unruhen in Brixton in England geschrieben und daraus einen Hit gemacht. Hier ist er auf Arabella Bayern.

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1: Ich bin Justin Hamm. Erstmals seit 6 Jahren haben die Fußballer des FC Bayern wieder den DFB-Pokal gewonnen. Im Finale von Berlin triumphierten die Münchner mit einem 3:0 gegen Vorjahressieger Stuttgart. Alle 3 Treffer erzielte Sturmstar Harry Kane in der 2. Halbzeit, ein lupenreiner Hattrick. Insgesamt ist es für die Bayern der 21. DFB-Pokalsieg. Den letzten Triumph gab es aber wie gesagt 2020. Nun ist der Pokalfluch gebrochen. Laut US-Präsident Trump geht es in den Gesprächen mit dem Iran über ein Ende des Krieges voran. Ein Rahmenabkommen sei weitgehend ausgehandelt, so Trump. Kollegin Tina Eck in den USA, was ist denn der Grund für die plötzlichen Fortschritte?
2: Nach den Worten Trumps sehr gute Gespräche mit Vertretern aus den Golfstaaten und der Türkei und er telefonierte auch mit dem israelischen Premier Netanyahu. Die letzten Aspekte und Details werden noch besprochen und festgezurrt, darunter die Öffnung der Straße von Hormuz. Ein 14-Punkte-Plan soll demnach den Rahmen für Verhandlungen zwischen den USA und dem Iran festschreiben und den Krieg formell beenden.
1: An der A7 in Unterfranken ist ein Windrad in Brand geraten. Die örtlichen Feuerwehren sind mit einem Großaufgebot vor Ort. Die A7 wurde zwischen den Anschlussstellen Kitzingen und Markt bereits gesperrt. Noch ist unklar, wie lange der Löscheinsatz und die Sperrung dauern werden. Die Rauchsäule war am Abend kilometerweit zu sehen. Wie es zu dem Brand kam, ist derzeit noch unklar. Die deutsche Eishockeymannschaft hat bei der WM den 2. Sieg eingefahren. Die Chancen auf den Viertelfinaleinzug in der Schweiz sind aber trotz des 6:2-Erfolges gegen Österreich geschwunden. Parallel gewann Konkurrent Lettland gegen die USA. Damit ist das DEB-Team auf noch mehr Schützenhilfe angewiesen. Letzter Gruppengegner ist Großbritannien.
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1: Wolken sind kaum unterwegs bei uns, es ist meist sternenklar. Die Tiefstwerte, die liegen bei 14 bis 7 Grad. Zum Pfingstsonntag wird es später dann ebenfalls sommerlich. Im Osten Bayerns kann es mal kurze Schauer und Gewitter geben.